0: C'est incroyable.
1: Avez-vous quelque

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Wollt ihr schon schwagen, gell?

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1: Jo? Wie geht's um Deviante?
0: Grüße Gott, Herr Markovic, wissen Sie grad, wo Sie sind? Was ist das? War der Letzte, der was gewechselt hat von den Orangen zu den Sonnen, gell? Nein, du, ich weiß gar nicht, wo ich jetzt gerade bin. Also vorher war ich bei den Orangen, jetzt bin ich beim Team Stronach, morgen bin ich bei den Blauen und nächste Woche dann bei den Schwarzen, die darf ich auch nicht auslassen. Na, wie gesagt, ich wechsle die Parteien, weil es mir um die Werte geht. Und nicht ums Geld. Das ist so wichtig, oder? Und wisst ihr, was ich da drauf sag? Herr Stronach, zähl dir, war dein Geld. Wirtschaftlich bist vielleicht erhöht, aber mich bringst du sicher nicht auf deine Fährte.

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1: Vor dem Mikrofon begrüßt sie Gerlinde Stern-Bauer. Pozdravljam vas. Mittelburgenland, der in Spitzenfunktion des Landes bestellt. Die burgenländische Landesregierung hat gestern Dienstag die Bestellung von Bernhard Wappel zum Vorstand der Abteilung 4 Agrarwesen, Natur- und Umweltschutz und Nikolaus Knotzer zum Leiter der Stabsabteilung Informationstechnologie und Digitalisierung beschlossen. Der im mittelburgenländischen Nebersdorf wohnhafte Wolfgang Heckenast, bisher Leiter der Abteilung 5 Baudirektion, diese wurde infolge der Umorganisation zur Abteilung 5 Wasser, Klima und Energie als Vorstand wiederbestellt. Erfolgreiche Bilanz der Passionsspiele. Vergangenen Sonntag sind die heurigen Passionsspiele im Steinbruch St. Margarethen zu Ende gegangen. An die 27.000 Besucherinnen und Besucher haben die 17 Aufführungen der Passionsspiele gesehen. In der Produktion Miriam, stark wie der Tod ist die Liebe, ist erstmals eine Frau im Mittelpunkt der Passionsgeschichte gestanden. Rund 400 ehrenamtliche Schauspielende und Helfende mit dem verantwortlichen Spielleiter Pfarrer Richard Geier an der Spitze haben heuer mitgearbeitet. Pfarrer Geier zieht eine positive Bilanz. Sein Gefühl sei Dankbarkeit, Freude und Stolz. 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
1: Vor dem Mikrofon begrüßt sie Gerlinde Sternbauer aus Ravlenvas. Studium der Elementarpädagogik im Burgenland. Die private pädagogische Hochschule Burgenland wird im Oktober zum ersten Mal ein Bachelorstudium für Elementarpädagogik anbieten. Mit diesem Angebot wird auf die steigende Nachfrage nach qualifiziertem Fachpersonal in der frühkindlichen Erziehung reagiert, berichtet die kroatische Redaktion des ORF. Das Studium wird 6 Semester dauern. Interessierte können sich noch bis zum 2. August anmelden. Österreichs U19-Mädchen mit der Trassmarkterin Elina Fuchs stehen im Viertelfinale der Tischtennis-Europameisterschaft. Die Tischtennis-Europameisterschaften bei den U15 und U19 werden derzeit in Gondomar, Portugal, ausgetragen. Österreich nimmt mit 3 Teams an der Tischtennis-Nachwuchs-Europameisterschaft teil, mit 2 U19-Teams und einem U15-Burschenteam. Alle 3 Teams schafften es in die K.O.-Phase des Turniers, berichten die Bezirksblätter. 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

0: Es ist 6 Uhr. 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
1: Vor dem Mikrofon begrüßt sie Gerlinde Stern-Bauer, pozdravljam vas. Mittelburgenländer in Spitzenfunktion des Landes bestellt. Die burgenländische Landesregierung hat gestern Dienstag die Bestellung von Bernhard Wappel zum Vorstand der Abteilung 4 Agrarwesen, Natur- und Umweltschutz und Nikolaus Knotzer zum Leiter der Stabsabteilung Informationstechnologie und Digitalisierung beschlossen. Der im mittelburgenländischen Nebersdorf wohnhafte Wolfgang Heckenast, bisher Leiter der Abteilung 5 Baudirektion, diese wurde infolge der Umorganisation zur Abteilung 5 Wasser, Klima und Energie als Vorstand wiederbestellt. Erfolgreiche Bilanz der Passionsspiele. Vergangenen Sonntag sind die heurigen Passionsspiele im Steinbruch St. Margarethen zu Ende gegangen. An die 27.000 Besucherinnen und Besucher haben die 17 Aufführungen der Passionsspiele gesehen. In der Produktion Miriam, stark wie der Tod ist die Liebe, ist erstmals eine Frau im Mittelpunkt der Passionsgeschichte gestanden. Rund 400 ehrenamtliche Schauspielende und Helfende mit dem verantwortlichen Spielleiter Pfarrer Richard Geier an der Spitze haben heuer mitgearbeitet. Pfarrer Geier zieht eine positive Bilanz. Sein Gefühl sei Dankbarkeit, Freude und Stolz. 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
1: Vor dem Mikrofon begrüßt sie Gerlinde Sternbauer aus Ravlenvas. Studium der Elementarpädagogik im Burgenland. Die private pädagogische Hochschule Burgenland wird im Oktober zum ersten Mal ein Bachelorstudium für Elementarpädagogik anbieten. Mit diesem Angebot wird auf die steigende Nachfrage nach qualifiziertem Fachpersonal in der frühkindlichen Erziehung reagiert, berichtet die kroatische Redaktion des ORF. Das Studium wird 6 Semester dauern. Interessierte können sich noch bis zum 2. August anmelden. Österreichs U19-Mädchen mit der Trassmarkterin Elina Fuchs stehen im Viertelfinale der Tischtennis-Europameisterschaft. Die Tischtennis-Europameisterschaften bei den U15 und U19 werden derzeit in Gondomar, Portugal, ausgetragen. Österreich nimmt mit 3 Teams an der Tischtennis-Nachwuchs-Europameisterschaft teil, mit 2 U19-Teams und einem U15-Burschenteam. Alle 3 Teams schafften es in die K.O.-Phase des Turniers, berichten die Bezirksblätter. 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

0: Es ist 7 Uhr.
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2: Vor dem Mikrofon begrüßt sie Gerlinde Stern-Bauer, Pozdravljam vas. Mittelburgenländer in Spitzenfunktion des Landes bestellt. Die burgenländische Landesregierung hat gestern Dienstag die Bestellung von Bernhard Wappel zum Vorstand der Abteilung 4 Agrarwesen, Natur- und Umweltschutz und Nikolaus Knotzer zum Leiter der Stabsabteilung Informationstechnologie und Digitalisierung beschlossen. Der im mittelburgenländischen Nebersdorf wohnhafte Wolfgang Heckenast, bisher Leiter der Abteilung 5 Baudirektion, diese wurde infolge der Umorganisation zur Abteilung 5 Wasser, Klima und Energie als Vorstand wiederbestellt. Erfolgreiche Bilanz der Passionsspiele. Vergangenen Sonntag sind die heurigen Passionsspiele im Steinbruch St. Margareten zu Ende gegangen. An die 27.000 Besucherinnen und Besucher haben die 17 Aufführungen der Passionsspiele gesehen. In der Produktion Miriam, stark wie der Tod ist die Liebe, ist erstmals eine Frau im Mittelpunkt der Passionsgeschichte gestanden. Rund 400 ehrenamtliche Schauspielende und Helfende mit dem verantwortlichen Spielleiter Pfarrer Richard Geier an der Spitze haben heuer mitgearbeitet. Pfarrer Geier zieht eine positive Bilanz. Sein Gefühl sei Dankbarkeit, Freude und Stolz. 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
1: Vor dem Mikrofon begrüßt sie Gerlinde Sternbauer aus Drablenwas. Studium der Elementarpädagogik im Burgenland. Die private pädagogische Hochschule Burgenland wird im Oktober zum ersten Mal ein Bachelorstudium für Elementarpädagogik anbieten. Mit diesem Angebot wird auf die steigende Nachfrage nach qualifiziertem Fachpersonal in der frühkindlichen Erziehung reagiert, berichtet die kroatische Redaktion des ORF. Das Studium wird 6 Semester dauern. Interessierte können sich noch bis zum 2. August anmelden. Österreichs U19-Mädchen mit der Trassmarkterin Elina Fuchs stehen im Viertelfinale der Tischtennis-Europameisterschaft. Die Tischtennis-Europameisterschaften bei den U15 und U19 werden derzeit in Gondomar, Portugal, ausgetragen. Österreich nimmt mit 3 Teams an der Tischtennis-Nachwuchs-Europameisterschaft teil, mit 2 U19-Teams und einem U15-Burschenteam. Alle 3 Teams schafften es in die K.O.-Phase des Turniers, berichten die Bezirksblätter. 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

0: Es ist 8 Uhr.
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2: Vor dem Mikrofon begrüßt sie Gerlinde Stern-Bauer. Pozdravljam vas. Mittelburgenland, der in Spitzenfunktion des Landes bestellt. Die burgenländische Landesregierung hat gestern Dienstag die Bestellung von Bernhard Wappel zum Vorstand der Abteilung 4 Agrarwesen, Natur- und Umweltschutz und Nikolaus Knotzer zum Leiter der Stabsabteilung Informationstechnologie und Digitalisierung beschlossen. Der im mittelburgenländischen Nebersdorf wohnhafte Wolfgang Heckenast, bisher Leiter der Abteilung 5 Baudirektion, diese wurde infolge der Umorganisation zur Abteilung 5 Wasser, Klima und Energie als Vorstand wiederbestellt. Erfolgreiche Bilanz der Passionsspiele. Vergangenen Sonntag sind die heurigen Passionsspiele im Steinbruch St. Margareten zu Ende gegangen. An die 27.000 Besucherinnen und Besucher haben die 17 Aufführungen der Passionsspiele gesehen. In der Produktion Miriam, stark wie der Tod ist die Liebe, ist erstmals eine Frau im Mittelpunkt der Passionsgeschichte gestanden. Rund 400 ehrenamtliche Schauspielende und Helfende mit dem verantwortlichen Spielleiter Pfarrer Richard Geier an der Spitze haben heuer mitgearbeitet. Pfarrer Geier zieht eine positive Bilanz. Sein Gefühl sei Dankbarkeit, Freude und Stolz. 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
5: Schönen guten Morgen, um 8.03 Uhr ist es bewölkt. Wir messen 21 Grad. Und vom Neusiedlersee bis zu den südlichsten Landesteilen wechseln sonnige Abschnitte mit zahlreichen dichten Wolken heute. Am Vormittag gehen zunächst nur einzelne kurze Regenschauer nieder, während der Nachmittagsstunden ist schließlich verbreitet mit Regenschauern und auch mit Gewittern zu rechnen. Örtlich können diese auch kräftig ausfallen. Der Wind weht schwach bis mäßig aus West bis Nordwest. Und tagsüber können wir die Temperaturen zwischen 29 und 32 Grad erwarten. 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
5: Einen schwungvollen Start in den Morgen wünsche ich Ihnen allen. Hier ist Memo, frisch, munter und mit guter Musik. Willkommen bei Radio Mora. Jelica Sacek ist heute bis 11 Uhr am Mikrofon für Sie da. Ich freue mich auf unseren gemeinsamen Vormittag. 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Also genießen wir gemeinsam diesen Mittwoch, den 15. Juli. Auf geht's in einen neuen Tag.

Gescheite Musik gibt's wieder, das war ein Out of Order hier bei Radio Mora. 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Der bekannte österreichische Schauspieler und Musiker Thomas Štipšic gastierte vorgestern in Kroatisch Minihof und lieferte dem zahlreich erschienenen Publikum ein Konzert. Wir waren für Sie vor Ort und haben den prominenten Burgenländer und die Nazar interviewt. Außerdem gibt es auch heute einen Buchtipp und viel bunte Musik und aktuelle Themen. Dranbleiben.

0: Die Mitte Juli präsentiert sich von ihrer wechselhaften Seite. Momentan ist es wolkig, aber es ist jetzt schon relativ warm. Wir haben 22 Grad. Und den Sommer zu Hause in der Region genießen, ist es herrlich, nicht wahr? Und da haben wir noch zusätzlich ein paar Tipps zum Zeitvertrieb. Zu Beginn ein Tipp für Naturliebhaber. Heute, am 15. Juli um 15 Uhr, lädt der Waldpädagoge Michael Bodka zur Führung blind und barfuß durch den Wald bei der Margaretenwarte am Geschrebenstein ein. Erwachsene und Kinder in Begleitung erleben den Wald mit allen Sinnen. Sie hören, fühlen und riechen den Wald und erkunden den Waldboden sogar barfuß. Eine besondere Gelegenheit, die Natur einmal aus einer ganz neuen Perspektive kennenzulernen. 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Während der Sommerferien 26 bietet das Listmuseum Reiding jeden Mittwoch regelmäßige Familien- und Erwachsenenführungen an. Kinder und ihre Begleitpersonen sowie kulturinteressierte Gäste können dabei auf abwechslungsreiche Weise das Leben und Wirken des berühmten Komponisten und Klaviervirtuosen kennenlernen. Im Listmuseum in Reiding werden um 10 Uhr Kinderführungen und um 15 Uhr Erwachsenenführungen angeboten. Das Feuerwehrfest der Freiwilligen Feuerwehr Steinberg findet am Freitag, den 17. Juli ab 18 Uhr und am Samstag, den 18. Juli ab 11.30 Uhr in der Ernst-Josef-Görlich-Gasse 1 in Steinberg statt. An den beiden Tagen erwartet die BesucherInnen ein abwechslungsreiches Programm für die ganze Familie, von Freundschaftsspielen über Musik und Kulinarik bis hin zur Unterhaltung für Kinder ist alles dabei.
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2: Vor dem Mikrofon begrüßt sie Gerlinde Sternbauer Pozdravljam vas. Studium der Elementarpädagogik im Burgenland. Die private pädagogische Hochschule Burgenland wird im Oktober zum ersten Mal ein Bachelorstudium für Elementarpädagogik anbieten. Mit diesem Angebot wird auf die steigende Nachfrage nach qualifiziertem Fachpersonal in der frühkindlichen Erziehung reagiert, berichtet die kroatische Redaktion des ORF. Das Studium wird 6 Semester dauern. Interessierte können sich noch bis zum 2. August anmelden. Österreichs U19-Mädchen mit der Trassmarkterin Elina Fuchs stehen im Viertelfinale der Tischtennis-Europameisterschaft. Die Tischtennis-Europameisterschaften bei den U15 und U19 werden derzeit in Gondomar, Portugal, ausgetragen. Österreich nimmt mit 3 Teams an der Tischtennis-Nachwuchs-Europameisterschaft teil, mit 2 U19-Teams und einem U15-Burschenteam. Alle 3 Teams schafften es in die K.O.-Phase des Turniers, berichten die Bezirksblätter. 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
3: 8:33 minute i iako bi rado rekla evo sunce nam je došlo, onako probija se, ali još nemamo sunce, imamo oblačno vrijeme, imamo i temperaturu, a možemo reći još uvijek onako u granicama 22 stupnja, u nastavku dana možete očekivati i 10 stupnjeva više, ali više oblaka nego li sunca će nas pratiti danas. 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Um 8:34 ist es bewölkt bei 22 Grad. Der Restwolken lösen sich auf und es stellt sich in steter Wechsel aus Sonne und Quellwolken ein. Am Nachmittag steigt dann besonders über dem Mittel- und Südburgenland die Schauer- und Gewitterneigung immer mehr an. Der Wind wird schwach bis mäßig aus West bis Nordwest und die Nachmittagstemperaturen wieder richtig sommerlich zwischen 29 bis 32 Grad. Aktuell messen wir 22.
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1: Herzlich willkommen im Memo. Es ist 8.44 Uhr und die richtige Zeit für unser Tagesthema. Im alten Pfarrhof in Kroatisch-Minichow wurde am Montag mehr als 3 Stunden lang gelacht, mitgesungen und applaudiert. Am Montagabend feierte der Kabarettist, Schauspieler und Musiker Thomas Stipschitz mit seinem Konzertprogramm die Burgland-Premiere und begeisterte das Publikum mit einer gelungenen Mischung aus Musik, Humor und persönlichen Geschichten.

0: Zwischen den Liedern sorgt der Stipschitz mit seinem typischen Schmäh für beste Unterhaltung und bewies einmal mehr, dass er sich auch abseits der großen Bühnen ganz nah am Publikum wohlfühlt.
1: Das ist ja ein wunderbarer Ort, nicht? Und da gibt es ja auch sozusagen eine freundschaftliche Beziehung, nicht nur zum Norbert, zum Darabosch, sondern vor allem zu seiner Tochter. Die Hanna spielt ja immer mit bei uns in die Stinaz-Krimis. Und dann haben wir letztes Jahr über das gesprochen, ob wir das nicht machen könnten. Und dann war natürlich klar, dass die Hanna auch bei uns ein paar Lieder mitsingt. Ja. Wir feiern ja heute quasi einen doppelten Geburtstag, weil 80 Jahre alt wird der Sportverein da in Kroatisch-Minihof. Und heuer wäre auch Georg Danzer 80 Jahre alt geworden. Ja. Deshalb wird das ein sehr, sehr tanzerlastiges Programm. Also wir werden sehr viel Georg Danzer spielen, ja. Ein paar Hintergrundgeschichten zum Georg Danzer erzählen, weil ich da relativ fit bin in dem Thema beim Georg Danzer. Vorprogramm gespielt beim Georg Danzer und Georg Danzers Manager war lange Jahre dann noch Georgs Tod mein Tourmanager. Ein bisschen was Eigenes werden wir spielen. Aber es ist so, wie man früher so ums Lagerfeuer gesessen ist und Musik gemacht hat, so soll das werden, ja.
0: In Kroatisch-Minihof Mjenovo hat Thomas Stipschitz noch einmal gezeigt, dass er ein vielseitiger Künstler ist, der mit seiner Band eine Hommage an den Austropop zelebriert und das Genre mit neuer Energie belebt.
1: Genau, das war ja eigentlich nur geplant einmalig, weil wir bei Seiler und Speer im Happelstadion auftreten sind. Und da war es aber schon irgendwie klar, dass ich da nicht allein Kabarett mache, sondern man gesagt, da muss man schon Musik machen. Dann hat es aber so wunderbar harmoniert zwischen uns, dass wir gesagt haben, wir bleiben als Band bestehen. Und das Tolle da ist ja, dass das ja wirklich alles wahnsinnig gute Musikerinnen und Musiker sind. Und bei mir war Musik immer ein bisschen Mittel zum Zweck bei den Kabarets und so weiter. Aber mit so einer tollen Band traue ich mich dann auch einen ganzen Abend musikalisch zu bestreiten. Weil ich glaube, meine Stärke liegt dann eher in der Interpretation dieser Dinge.
0: Das Konzert war Teil der Feierlichkeiten zum 80-jährigen Bestehen des Sportclubs Kroatisch-Minihof Mjenovo. Für den Sportverein war es ein besonderer Höhepunkt im Jubiläumsjahr.
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3: Tome Stipschitz ist ein Freund von mir. Mit ihm kann man über alles diskutieren, auch über Politik. Wir sind zusammengekommen über meine Tochter, Hanna, die mit ihm ja Stinaz-Krimis spielt, wo sie die Polizistin Kampitsch spielt. Und so habe ich ihn kennengelernt und schätzen gelernt. Und wir treffen uns auch regelmäßig.
0: Für einen besonderen musikalischen Moment sorgte eben auch Hanna Darabos, die aus Kroatisch-Minihof stammende Schauspielerin und Sängerin, stand als Gastsängerin gemeinsam mit Thomas Stipschitz auf der Bühne.

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1: Vor dem Mikrofon begrüßt sie Gerlinde Stern-Bauer, pozdravljam vas. Mittelburgenland in Spitzenfunktion des Landes bestellt. Die burgenländische Landesregierung hat gestern Dienstag die Bestellung von Bernhard Wappel zum Vorstand der Abteilung 4 Agrarwesen, Natur- und Umweltschutz und Nikolaus Knotzer zum Leiter der Stabsabteilung Informationstechnologie und Digitalisierung beschlossen. Der im mittelburgenländischen Nebersdorf wohnhafte Wolfgang Heckenast, bisher Leiter der Abteilung 5 Baudirektion, diese wurde infolge der Umorganisation zur Abteilung 5 Wasser, Klima und Energie als Vorstand wiederbestellt. Erfolgreiche Bilanz der Passionsspiele. Vergangenen Sonntag sind die heurigen Passionsspiele im Steinbruch St. Margarethen zu Ende gegangen. An die 27.000 Besucherinnen und Besucher haben die 17 Aufführungen der Passionsspiele gesehen. In der Produktion Miriam, stark wie der Tod ist die Liebe, ist erstmals eine Frau im Mittelpunkt der Passionsgeschichte gestanden. Rund 400 ehrenamtliche Schauspielende und Helfende mit dem verantwortlichen Spielleiter Pfarrer Richard Geier an der Spitze haben heuer mitgearbeitet. Pfarrer Geier zieht eine positive Bilanz. Sein Gefühl sei Dankbarkeit, Freude und Stolz. 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
4: U 9 sati i 3 minute je ipak sunčano, naravno u skladu sa tim je porasla i temperatura, ali ne preveć, 23 stupnja imamo u ovom trenutku i dan će nam proteći upravo tako u jednom miksu, odnosno mješavini, smjeni oblaka i sunca, a popodne ipak možete očekivati nešto više na oblake koja sa sobom može donijeti i nevrijeme. 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Momentan ist es um 9 Uhr 3 sonnig bei 23 Grad. Wenn Sie die Zahlen nur verdrehen, das ist die höchste erwartete Tagestemperatur heute, 32 Grad. Und heute lösen sich Restwolken auf und es stellt sich ein Städterwechsel aus Sonne und Quellwolken ein. Am Nachmittag steigt dann besonders über dem Mittel- und Südburgland die Schauer- und Gewitterneigung immer mehr an. Der Wind weht schwach bis mäßig aus West bis Nordwest.
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4: Die Uhr schlägt 9.04 Uhr. Wir bleiben in bester Gesellschaft. Schön, dass Sie mit Radio Mora dabei sind. Sie hören unser mehrsprachiges Memo-Magazin in seiner zweiten Stunde. Jelica Sačić ist für Sie im Studio. 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

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Von einem Sommermärchen ist jetzt quasi die Rede. In einer deutschen Stadt übernimmt ein Mann für Kinder und Jugendliche den Eintritt ins lokale Freibad. Der begeisterte Schwimmer möchte, dass auch Kinder aus sozial benachteiligten Familien etwas vom Sommer haben. Er möchte anonym bleiben. Wichtiger ist ihm, dass viele sein Geschenk annehmen. 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Wie kam er auf die Idee mit der Spende? An einem warmen Tag zu Beginn des Sommers sei er einmal nahezu der einzige Gast im Bad gewesen, neben dem Bademeister und dem Kassenpersonal. Da habe er sich gedacht, so eine tolle Einrichtung und dann wird sie nicht genutzt. Da muss man doch irgendwas machen. Also entschloss er sich, allen Kindern und Jugendlichen von 4 bis einschließlich 16 Jahren den Eintritt zu finanzieren. Sehr schön.

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1: Mit einem rund dreistündigen Konzert feierte Thomas Stepschitz am Montagabend im alten Pfarrhof in Kroatisch-Minichov seine Burgland-Premiere. Anlass war das 80-jährige Bestehen des SC Kroatisch-Minichov Sportski Klub Mjenovo. Gemeinsam mit seiner Band und der Gastsängerin Hanna Darabosch, die in Kroatisch-Minichov geboren wurde, begeisterte der Kabarettist, Schauspieler und Musiker das Publikum mit einem abwechslungsreichen Programm aus Austropop-Klassikern, humorvollen Geschichten und jeder Menge Unterhaltung.

0: Neben Liedern von Georg Danzer, Wolfgang Ambros, STS oder Reinhard Fendrich erzählte Stipschitz immer wieder persönliche Anekdoten und schlüpfte in bekannte Rollen. Gerade diese Mischung aus Musik und Kabarett machte den besonderen Reiz des Abends aus.
1: Weil diese Lieder so nah am Herzen sind. Ja? Also der Georg hat einmal gesagt, er schreibt die Lieder in der Sprache, in der er träumt. Ja? Und ich habe das, um aufs Lagerfeuer zurückzukommen, gesehen, wenn man ums Lagerfeuer sitzt und man spürt, die großartig ist, ein Lady Gaga-Song berührt das nicht so wie Großvater zum Beispiel. Ja? Und in der richtigen Stimmung bei österreichischer Popmusik, mir zumindest, geht das Herz auf. Ja?
0: Für Thomas Stipschitz ist Austropop weit mehr als nur Musik. Viele der Lieder begleiten ihn bereits seit seiner Kindheit.
1: Ich bin ja schon wirklich lang Tanzarianer, sage ich jetzt einmal. Mir persönlich mittlerweile gefallen, wenn man ein bisschen älter wird und selbst Kinder hat und so weiter, dann sind es oft die melancholischeren, schwereren Nummern. Und es ist echt toll, dass wir mit der Band eine Nummer spielen dürfen, die lange Zeit überhaupt gesperrt war, nach Georgs Tod. Aber wir haben die Freigabe gekriegt von Georgs Witwe und von Georgs Manager eben, der den Nachlass verwaltet, wo der Georg gesagt hat, das ist sein persönlichstes Lied, das er überhaupt geschrieben hat. Und das heißt nur Kleiner Bub im Winter. Und das ist eines der schönsten Lieder, die es gibt.
0: Stipschitz ist nicht nur Musiker, sondern auch Autor, Schauspieler und Kabarettist. Diese Vielseitigkeit spiegelte sich auch am Montag auf der Bühne wieder. Und obwohl er heute in all diesen Bereichen erfolgreich ist, fällt ihm die Antwort auf eine Frage besonders schwer. Worauf könnte er am ehesten verzichten, beziehungsweise was würde er am meisten vermissen?
1: Oh, das ist eine sehr schwere Frage, ja. Ich meine, ich komme vom Kabarett, ja. Das ist halt sozusagen mein... Früher hätte man gesagt, in der SPÖ mein angestammter Posten. Ja. Aber ich bin froh, dass ich auf nichts verzichten muss. Ja. Ich meine, Musik hat halt immer den Vorteil, dass es die halt im Herz und im Hirn treffen kann. Ja. Und im Bauch vor allem. Ja. Das ist jetzt bei reinen Texten ein bisschen schwieriger. Ja. Am ehesten könnte ich, glaube ich, nur auf den Film verzichten. Weil Film ist eine schöne Arbeit, aber Film ist eine Arbeit, die, sage ich jetzt, von den allen am unter Anführungszeichen unspannendsten ist, weil man sehr viel wartet einfach. Ja. Man dreht eine kleine Einstellung, dann wartet man eine halbe Stunde, dann dreht man die gleiche Szene nochmal, wartet eine halbe Stunde. Also das ist, ich will es auch nicht weglassen, aber am ehesten noch. Ja.
0: Am Montag befanden sich im alten Pfarrhof in Kroatisch-Minichov, Mjenovo, viel mehr Besucherinnen und Besucher des Konzerts, als es im Dorf Einwohnerinnen und Einwohner gibt. Solche Veranstaltungen sind wichtig für die kleinen Dörfer und die Gemeinschaft der Bewohner, bestätigte uns der Veranstalter des Konzertes, der Obmann des SC Kroatisch-Minichov, Mjenovo, Norbert Darabosch.
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0: 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Hana Darabosch ist Schauspielerin und Musikerin auf den großen Bühnen, aber die Projekte in ihrem Geburtsort findet sie großartig. Sie erinnert sich gerne an ihre Anfänge, gerade an dieser Bühne im alten Pfarrhof.
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0: Im nächsten Beitrag erfahren Sie mehr über Thomas Stipschitz und seine Stenazer Wurzeln. Bleiben Sie dran und finden sich heraus, ob er die kroatische Sprache beherrscht. Jetzt hören Sie nur noch einen Teil der Atmosphäre vom Konzert am Montag in Kroatisch Minihof Mjenovo.
4: Und eines der schönsten Liebeslieder, die der Georg geschrieben hat, der hat sehr viele Balladen geschrieben. Und das ist wirklich, das ist so schöne Ballade, was Georg geschrieben hat. Das ist nicht einmal zornig, das ist nicht einmal, das ist eigene Art von Liebeslied, wie Mekic gesagt hat. Weil ist der Nazi einmal auftritt, Mišo Kovač. Mišo Kovač auf in Halle ist auftreten. Und mir fragt, Ferenc, wo ist Mišo Kovač? Und er hat gesagt, nein, Mišo Kovač wäre eine Gang. Weil der singt nur Balladen. Und deswegen kommt jetzt die Ballade vom versteckten Juryfenster.

0: Victory. Dankeschön. Danke sehr.
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3: Klaus Ludwig Kerstinger, Vater mit Farbflecken, ein Strich zwei Welten. Das Buch Vater mit Farbflecken, ein Strich zwei Welten von Klaus Ludwig Kerstinger ist zweisprachig, deutsch und kroatisch und hat 103 Seiten. Erschienen ist es 2026 im Verlag Edition Lexlis 12 im Burgenland. Der Autor. Klaus Ludwig Kerstinger wurde 1976 in Eisenstadt geboren. Er erhielt seine künstlerische Ausbildung an der Kunstakademie bei Friedensreich Hundertwasser und Hubert Schmalix in Wien. Der gebürtige Burgenland-Kroate lebt und arbeitet im Burgenland und in Oberösterreich. Klaus Ludwig Kerstinger ist mit seinen ausdrucksstarken Werken österreichweit auf Ausstellungen präsent. International führten ihn seine Wege bislang nach Deutschland, Italien, Serbien und in die Slowakei. Mehr Infos zum Autor erfahren Sie auf seiner Homepage unter www.kerstinger.com.
4: Vater mit Farbflecken, ein Strich, zwei Welten. Otac s pockami od farbe, jedan potez, dva sviti. So nennt sich das autobiografische Künstlerbuch, das eben auf Deutsch und Kroatisch erschienen ist, des bildenden Künstlers Klaus Ludwig Kerstinger. Er bleibt bei seiner großen Tochter in Väterkarenz und plötzlich ändert sich sein ganzes Leben. Er findet sich als einziger Mann unter jungen Müttern in einer WhatsApp-Gruppe wieder. Es gibt Spielplatztreffen, Windelwechseln, daneben natürlich auch Ausstellungsbesuche und seine Arbeit im Atelier als bildender Künstler. Und dieser Wechsel zwischen Atelier und Familienalltag wird in diesem Buch in kleinen Erzählungen, manchmal auch nur so Wortfetzen, Sprachfetzen beschrieben. Zum Teil ist es auf Kroatisch übersetzt worden. Zum Teil findet man Bilder von diesem Künstler wieder, der mit seinen großformatigen Bildern eben bekannt geworden ist. Und diese findet man auch in diesem Künstlerbuch, passend zum Text oder ergänzend zum Text. Ja, es ist eine schöne Collage, wie er sie auch bei seinen Bildern eben macht und zeigt das Spannungsfeld von Kreativität, Verantwortung, Selbstfindung eines jungen Vaters. Die Erzählungen werden auch durch Liedtexte noch ergänzt. Das alles ist sehr poetisch, es sind Momentaufnahmen. Und diese Liedtexte, die unterstreichen auch die emotionale Tiefe der Geschichte.
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1: Ein besonderer Konzertabend im alten Pfarrhof in Kroatisch-Minichow-Mirnovo. Am Montagabend feierte Thomas Stipschitz mit seiner Band Burgenland Premiere und begeisterte das Publikum mit einem rund dreistündigen Programm. Anlässlich des 80-jährigen Jubiläums des SC Kroatisch-Minichow präsentierte der Kabarettist, Schauspieler und Musiker eine Mischung aus Austropop, eigenen Interpretationen bekannter Lieder, humorvollen Geschichten und seinen unverwechselbaren Schmäh. Gemeinsam mit der aus Kroatisch-Minichow stammenden Sängerin Hanna Darabos sorgte Stipschitz für musikalische Höhepunkte und eine besondere Nähe zum Publikum.

0: in seinem Programm verbindet Stipschitz Musik und Schauspiel. Besonders der Austropop spielt dabei eine zentrale Rolle mit Liedern, die für ihn mit Erinnerungen, Emotionen und österreichischer Kultur verbunden sind. Thomas Stipschitz ist aber nicht nur Künstler, sondern auch eng mit dem Burgenland verbunden. Seine kroatischen Wurzeln und seine Herkunft väterlicherseits aus der Volksgruppe sind ein wichtiger Teil seiner Identität.
1: Ja, Papa kommt aus Stinaz und meine Oma, natürlich die Oma, Opa, das war, also von Papas Seiten waren alle aus Stinaz, ja. Es ist so lustig, ich habe das irgendwie vielleicht, weil doch ein bisschen dieses gravodische Blut in mir ist, ja, habe ich mich als Kind lustigerweise immer mehr als Burgenländer, als Steirer gesehen, obwohl ich in der Steiermark geboren bin und dort ja ganz, ganz viel prägende Dinge passiert sind in meiner Kindheit. Ja. Aber diese Faszination Stinaz ist, also der Lukas einmal, der Residarius, hat gesagt, er weiß auch nicht, da muss ein Wasseroder sein oder so durch den Ort. Ja. Aber ich glaube, vielleicht ist es nur ein Erklärungsversuch, weil sie die Tradition, die in dem Ort hochgehalten wird, ja, so angenehm ist. Also das hat nicht irgendwie so einen schalen nationalistischen Beigeschmack oder so was Konservatives, sondern eher was Weltoffenes. Ja. Und das finde ich cool an dem Ort. Ja.
0: 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Die Burgenland kroatische Volksgruppe ist seit Jahrhunderten Teil der kulturellen Vielfalt des Burgenlandes. Für Stipschitz ist diese Vielfalt ein wichtiger Bestandteil der Region.
1: Ich finde es enorm wichtig, weil wenn man in der Geschichte zurückschaut, diese, also ich weiß es jetzt halt nur von Stinaz, diese Familien, die da geflohen sind und dann da mehr oder weniger angesiedelt wurden, da hat es über Jahrhunderte einen großen Zusammenhalt gegeben. Ja. Deshalb, ich glaube, dass das schon so mitschwingt, ja, in dem Ganzen. Und sich irgendwo zugehörig zu fühlen, das ist ja ein wunderbares Gefühl, ja. Was ich aber toll finde, da im Burgenland, dass es nie diese Konflikte so wie in Kärnten gab oder so. Ja? Weil jetzt muss man sagen, gerade das Südburgenland ist wirklich das ist ein Sammelbecken an unterschiedlichsten Herkünften, wenn man jetzt allein Oberbad denkt, die ganze Roma-Community. Ja? Und in Wahrheit ist ja das ein kultureller Reichtum. Bei einer Zeit lang war es halt so, dass Stinazer nur Stinazer geheiratet haben und so. Ja? Das ist natürlich schon auch. Ja? Aber mittlerweile beginnt ja das viel mehr überzufließen. Ja? Und dann, wenn sie Kulturen verbinden, das finde ich immer spannend. Ja? Also meine Freundin, kommt die Familie aus Tunesien und es ist auch spannend, diese Kultur kennenzulernen, die ja, sage ich einmal, einer mediterranen Kultur nicht unendlich ist. Ja? Also wenn man jetzt Griechenland hernimmt oder auch das Südburgenland, ja teilweise so mediterrane Züge, wo auch, halt auch die Familie sehr im Vordergrund steht. Und da merkt man, wenn man mit Leuten redet, dass das gar nicht so viele Leute haben. Ja? Natürlich ist das mühsam, wenn die Tante Dings, da muss jeder zum Begriff und so. Aber in Wahrheit, so, wenn die Familie zusammenhält, ja, ist das was Schönes. Ja?
0: Gerade für die jüngere Generation sieht Stipschitz die Volksgruppen als etwas, das bewahrt und weitergetragen werden soll.
1: Ja, weil jede Identität, die nicht gepflegt wird, jedes Brauchtum ist irgendwann weg. Ja? Ich denke mir das jetzt, wie meine Oma gestorben ist, ich habe mir so oft vorgenommen, ich muss mir alle ihre Rezepte aufschreiben. Habe ich aber nie gemacht. Ja? Und das ist damit weg. Ja?
2: Und deswegen ist es in den Stinazer-Krimis immer ein bisschen kroatischer dabei.
1: Natürlich, ja, so habe ich das ja als Kind und immer, wenn ich dort war, miterlebt. Ja? Also dieser kroatische Zugang halt, ja. Ist natürlich auch am Zager gegangen, ich als Kind, die Messen zweisprachig, also ewig dauert und so. Jetzt finde ich das wunderschön natürlich, wenn da die kroatischen älteren Damen dann 4-5-stimmig kroatische Kirchenlieder singen, ja, da kriege ich Gänsehaut, ja. Ja.
0: Obwohl Sprache und Präsentation seine Waffen und Werkzeuge sind, beherrscht er die kroatische Sprache selbst nicht.
1: Leider ganz schlecht. Ich meine, jetzt tut es uns, mein Bruder, gestern erst haben wir über das geredet, tut es uns leid. Die Oma hat natürlich immer gesagt, tut es kroatisch lernen. Aber als Kind, es hat uns halt nicht interessiert. Und daheim ist nicht kroatisch geredet worden. Ja. Das war auch, ich will jetzt keine Entschuldigung suchen, aber das war zu der Zeit auch nicht so hip irgendwie. Ja. Da hat man geschaut, dass halt, dass je deutscher, desto besser ein bisschen. Jetzt tut es mir sehr, natürlich, ich kann so Jasam Junak, Oral, Jasam Oral und so Lieder mit noch ein paar Bier kann ich die alle. Ja. Lipoti, ja, und so.
2: So ein paar Floskeln.
1: Ja, genau. Und ein bisschen schimpfen halt, ja. Das merkt man sich ja als Kind schon, ja. Ja.
0: Das Konzert von Thomas Stipschitz und seiner Band war damit mehr nur als ein musikalischer Abend. Es war ein Beispiel dafür, wie Kultur, Vereine und Volksgruppenarbeit auch abseits der großen Zentren Menschen zusammenbringen können.
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Britney Spears Leben wird auf der Leinwand verewigt, basierend auf ihrer Autobiografie The Woman in Me. Eine gute Gelegenheit, die amerikanische Sängerin zu hören und das zu Beginn unserer Rubrik um 10 vor 10. Viel Vergnügen mit Radio Mora Musik. 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
2: Vor dem Mikrofon begrüßt sie Gerlinde Stern-Bauer. Pozdravljam vas. Mittelburgenland in Spitzenfunktion des Landes bestellt. Die burgenländische Landesregierung hat gestern Dienstag die Bestellung von Bernhard Wappel zum Vorstand der Abteilung 4 Agrarwesen, Natur- und Umweltschutz und Nikolaus Knotzer zum Leiter der Stabsabteilung Informationstechnologie und Digitalisierung beschlossen. Der im mittelburgenländischen Nebersdorf wohnhafte Wolfgang Heckenast, bisher Leiter der Abteilung 5 Baudirektion, diese wurde infolge der Umorganisation zur Abteilung 5 Wasser, Klima und Energie als Vorstand wiederbestellt. Erfolgreiche Bilanz der Passionsspiele. Vergangenen Sonntag sind die heurigen Passionsspiele im Steinbruch St. Margareten zu Ende gegangen. An die 27.000 Besucherinnen und Besucher haben die 17 Aufführungen der Passionsspiele gesehen. In der Produktion Miriam, stark wie der Tod ist die Liebe, ist erstmals eine Frau im Mittelpunkt der Passionsgeschichte gestanden. Rund 400 ehrenamtliche Schauspielende und Helfende mit dem verantwortlichen Spielleiter Pfarrer Richard Geier an der Spitze haben heuer mitgearbeitet. Pfarrer Geier zieht eine positive Bilanz. Sein Gefühl sei Dankbarkeit, Freude und Stolz. 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
5: 24 Grad und schwacher Sonnenschein genießen wir um 10.03 Uhr. Wechselhaft und schwül wird es weiterhin sein. Zeitweise scheint die Sonne, aber es ziehen auch immer wieder teils dichtere Wolkenfelder über das Land. Vor allem am Nachmittag muss man mit ein paar Regenschauern und teils heftigen Gewittern rechnen. Einzelne sind jedoch auch davor nicht ausgeschlossen. Abgesehen von Schauerböen weht der Wind mäßig aus Nordwest. Die Höchstwerte liegen zwischen 27 und 31 Grad, aktuell sind es 24. 10 sati i 3 minute, imamo polu sunčano, polu oblačno vrijeme, temperatura je 24 stupnja, danas će se nastaviti sa promjenjivim vremenskim prilikama, sa nešto malo oblaka sunca, ali dosta sparno i sa mogućnosti za nevreme i pljuskove. 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
5: Ja, die Uhr ist weitergerückt. Es ist 10.04 Uhr. Zeit für eine neue Stunde des Memo-Magazins bei Radio Mora. Jelica Sacek ist für Sie da. Ich wünsche Ihnen einen schönen Vormittag mit uns. 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Viele sind schon im Urlaub. Für alle, die noch daheim sind, gibt es ein bisschen entspannte Musik.

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1: Es ist 10.14 Uhr, draußen ist es halb sonnig, aber wir messen 24 Grad, idealer Tag, um ein bisschen Rad zu fahren. Bei der VCÖ Radfahrumfrage haben rund 200 RadfahrerInnen insgesamt 67 Gemeinden im Burgenland nach 21 Kriterien bewertet. Erfreulich ist, dass 60% angaben, wichtige Ziele im Ort gut mit dem Fahrrad erreichen zu können. Verbesserungsbedarf wird vor allem bei der Radinfrastruktur und der Verkehrssicherheit für den Radverkehr gesehen. In den Gemeinden und Städten muss dem Radverkehr mehr Platz gegeben werden. Mehr Tempo 30 statt 50 erhöht die Sicherheit beim Radfahren für alle Altersgruppen, betont die Mobilitätsorganisation VCÖ. Weitere Informationen und Themen haben wir für Sie in den Online-Medien gefunden, beispielsweise auf eurf.at. Neues Ziel für Russlands Spione, Japan. Neue Angriffe. Trump droht mit Schlägen gegen Infrastruktur. Dann auch Putschversuch 2016, schweres politisches Erbe für Türkei. Auch EU-Bevölkerung soll ab 2030 schrumpfen. Oder das Thema aus Österreich, Futtermangel durch Trockenheit auf Almen. Und natürlich WM-Machtdemonstration Spaniens im Halbfinale. Diese alle Themen finden Sie auf eurf.at. Dann noch zu diepresse.com. Dort finden wir auch das Thema 10 Jahre nach dem Putschversuch. Das türkische Militär ist kein politischer Akteur mehr. Ein Teil des lange einflussreichen Militärs wollte Erdogan gewaltsam von der Macht entfernen. Die Ereignisse der chaotischen Nacht waren ein Freibrief für Erdogans autoritäre Wende. Der Türkei-Experte Günther Seufert über die Folgen des gescheiterten Coups auf diepresse.com. Dann auch weitere Themen finden Sie auf diepresse.com, wie Energie, der Letzte macht das Licht aus. Dann auch das Thema Rechtspopulismus, die wackelige Brandmauer oder auch Neos Gründer Veit Dengler. Die Selbstbedienung der Parteien ist eine Schweinerei und Bauer wirbt bei UN für mehr Jugendbeteiligung und verwehrt sich der Cancel Culture. Bei ihrem USA-Besuch betonte die Europa- und Jugendministerin, dass die nachhaltigen Entwicklungsziele nur dann Wirkung zeigen, wenn sie in Städten und Gemeinden konkret umgesetzt würden. Auch den gerade in den USA umkämpften Begriff der Cancel Culture griff sie auf. Natürlich das und viele weitere Themen sind für Sie auf diepresse.com zu finden. Noch ein interessantes Thema habe ich für Sie in den Medien gefunden auf eurf.at und das ist 50 Jahre Gurtenpflicht. Vor 50 Jahren, also am 15. Juli 1976, wurde in Österreich die Gurtenpflicht im Straßenverkehr eingeführt. Dass der Sicherheitsgurt im Auto Leben rettet, beweisen sowohl Crashtests als auch die Unfallstatistik. Die Anschnallquote beträgt 93,5%, wie sich bei der bisher letzten umfassenden Erhebung der Statistik Austria unter 20.160 Autofahrenden gezeigt hat. Bei Frauen liegt sie bei 96%, bei Männern mit 91,8% merklich darunter. Gurt schützt auch das Leben, das ist bekannt. Letztes Jahr kamen 46 Menschen unangegurtet bei Verkehrsunfällen ums Leben. Ja, und das waren unsere Tagesschlagzeilen. Jetzt kommt die Musik, und zwar von Ramazzuri.

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1: Schönen Vormittag bei Radio Mora. Sie hören unser Memo-Magazin. Ein voller alter Pfarrhof in Kroatisch-Minichow mit rund 500 Besucherinnen und Besucher sowie ein namhafter Künstler auf der Bühne. Das Konzert von Thomas Stipschitz am Montagabend hat gezeigt, dass auch kleinere Ortschaften ein Publikum für große Kulturveranstaltungen erreichen können. Im Rahmen des 80-jährigen Jubiläums des SC Kroatisch-Minichow wurde der Konzertabend zu einem besonderen Ereignis. Nicht nur für den Sportverein, sondern für die gesamte Gemeinde und die Region.
2: Vielen, vielen herzlichen Dank. Wunderschönen guten Abend nochmal von unserer Seite hier im wunderschönen Kroatisch-Minichow. Jawohl, so ist es, ja. Die Burgland-Premiere, freut mich, dass wir das hier machen, exekutieren dürfen. Wir feiern ja heute ein großes Geburtstagsfest, ja. Und zwar einen doppelten Geburtstag. Es ist nicht nur 80 Jahre Sportverein Kroatisch-Minichow. Dafür muss man sagen, dass man das 80 Jahre durchhält. Nein, ein großer Applaus für alle Menschen, die da waren. Wir feiern aber auch den 80. Geburtstag von Georg Danzer. Der Georg Danzer würde heuer 80 Jahre alt werden.
1: Also. 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Große Namen auf kleinen Bühnen bringen Menschen zusammen und sorgen dafür, dass kulturelle Angebote nicht nur in größeren Städten stattfinden. So hat auch die aus Kroatisch-Minichow stammende Schauspielerin Hanna Darabos ein paar Lieder mit Stipšić und seiner Band performt. 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
3: Ja, für mich ist es ganz besonders. Ich bin hier quasi groß geworden. Ich habe hier meine ersten Schritte auf der Bühne gemacht. Jetzt schon lange nicht mehr, weil ich jetzt mich professionell dann ausgebildet habe und jetzt woanders unterwegs bin. Aber ich komme immer gern zurück. Ich habe auch das Musical jetzt, was sie dieses Jahr spielen, Sound of Music letztes Wochenende gesehen und war ganz begeistert und finde das einfach so schön, was dieses kleine Dorf irgendwie so auf die Beine stellt. Und ja, heute jetzt im Rahmen dieses Konzerts da zu sein, ist für mich ganz besonders und eine große Ehre, eine Freude und sozusagen ein Heimspiel.
1: Die junge Musikerin absolvierte ihr Musicalstudium in Hamburg und ist aktuell in Österreich auf der Bühne in Niederösterreich engagiert.
3: Mein aktuelles Engagement ist bei den Sommerspielen Melk. Da gibt es jedes Jahr ein Sprechstück und eine Musikrevue und ich spiele bei der Musikrevue mit. Und es ist eine 80er-Jahre-Revue, das heißt lauter Songs aus den 80ern. Und anhand dieser Lieder erzählen wir eine Geschichte. Und ich bin jetzt schon das dritte Mal dabei und es macht irrsinnig viel Spaß. Und die Band der Einsamen Herzen, das ist die Band, die live spielt eben. Und macht sehr viel Spaß. Fühle mich sehr wohl, genau. Ansonsten habe ich ein eigenes Bandprojekt gestartet dieses Jahr und habe eben auch schon gedreht und bin als Schauspielerin und Sängerin tätig.
1: Der Konzertabend bildete den Auftakt der Feierlichkeiten zum 80-jährigen Bestehen des SC Kroatisch-Minichow Sportski Klub Mjenovo. 8 Jahrzehnte Vereinsgeschichte bedeuten aber weit mehr als sportliche Erfolge. Sie stehen auch für Zusammenhalt, ehrenamtliches Engagement und ein aktives Vereinsleben.
4: Wir feiern heuer unser 80-jähriges Jubiläum, gehören damit zu den ältesten Vereinen des Mittel- und Südburgenlandes. Und das macht uns schon sehr stolz, dass wir so über diesen langen Zeitraum diesen Verein in einer kleinen Ortschaft erhalten konnten. Wir haben ja 3 Vereine in einer Ortschaft, Nikic, Kroatisch-Gerasdorf und Minichow. Und wir haben uns jetzt mit Nikic in eine Spielgemeinschaft begeben. Das funktioniert sehr gut.
1: In 8 Jahrzehnten hat der SC Kroatisch-Minichow viele unvergessliche Momente erlebt, von sportlichen Erfolgen bis hin zu besonderen Veranstaltungen, die das Dorfleben geprägt haben.
4: Ja, san NATO Gizdav, ja san čuda posle imal na politiki, ali vo radodilem, vo me veseli, tak je tako znani Ausgleichsamen. Sportlich haben wir Erfolge gehabt. Wir waren einige Male, dreimal Meister in der zweiten Klasse, sind in die erste Klasse aufgestiegen. Wir sind sehr oft in die erste Klasse aufgestiegen, leider noch nicht in die zweite Liga. Das peilen wir vielleicht in den nächsten Jahren an. Und Highlights war natürlich, dass Rapid hier bei uns zweimal gespielt hat. Ich war lang bei Rapid im Vorstand und deswegen ist es mir gelungen, hier die sehr beliebte Mannschaft Rapid zu holen, einmal auch die Austria zu holen, Mattersburg, als es noch erfolgreich und auch gesund waren, zu holen. Das sind schon auch sehr schöne Highlights für einen kleinen Verein, der aus einer Ortschaft kommt, wo wir nur 350 Einwohner vertreten.
1: Erzählte uns im Gespräch für Radio Mora der Obmann des Clubs Norbert Darabosch. Doch der Blick richtet sich nicht nur zurück, sondern auch nach vorne. Der Verein möchte auch künftig junge Menschen für den Sport begeistern und das gesellschaftliche Leben in Krátiš-Mnichov-Mienovo aktiv mitgestalten.
4: Aber für die Zukunft wollen wir aufbauen und auch verstärkt einheimische Spieler wieder einbauen. Wir haben leider derzeit einen sehr hohen Anteil von ungarischen Spielern und wir wollen Zukunft auch in Zusammenarbeit mit NC Tredina, ein Nachwuchsprojekt, nicht nur fördern, sondern haben es schon auf die Beine gestellt. Und sozusagen hoffen wir, dass wir von dem 80-Jahr-Jubiläum ausgehend auch eine gute Zukunft für uns haben.
1: Nach der erfolgreichen Konzertpremiere im Burgenland richtet auch Thomas Stipschitz seinen Blick bereits nach vorne. Der Künstler arbeitet weiter an neuen Projekten und bleibt seiner Mischung aus Humor, Musik und Geschichten treu.
5: Also der Italienfilm ist fertig, der wird nächstes Jahr Ende Februar ins Kino kommen. Bin ich sehr stolz, dass wir die Weltpremiere des Films im Burgenland machen, ja, in Orbert, im Dieselkino. Und dann drehen wir davor noch Ende Jänner den vierten Stinaz-Krimi. Also es ist eh ganz schön was zu tun, ja. Und dann im Herbst machen wir mit der Band eine kleine Plotten, ja.
1: Auch mit Musik gab Stipschitz mit seiner Band am Montag in Krátiš-Mnichov-Mienovo einen Vorgeschmack auf den neuen Film Italien.

0: Mit dem Konzertabend ist dem SC Kroatisch Minihof Mienovo jedenfalls ein würdiger Höhepunkt seines Jubiläumsjahres gelungen, der den Verantwortlichen und den zahlreichen Besucherinnen und Besuchern noch lange in Erinnerung bleiben wird. Die Hauptfeierlichkeiten zum 80-Jahre-Jubiläum SC Kroatisch Minihof Mienovo finden vom 31. Juli bis zum 2. August am Sportplatz Kroatisch Minihof mit Matches, Musik, Unterhaltung und einem Festakt am Sonntag, dem 2. August statt.
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Schönen guten Tag um 10.39 Uhr. Sie sind zu Gast im Radio Mora Programm. Und die also letzten 20 Minuten werden wir mit noch ein paar regionalen Empfehlungen befüllen. Zu Beginn ein Tipp für Naturliebhaber. Heute am 15. Juli um 15 Uhr lädt Waldpädagoge Michael Bodka zur Führung blind und barfuß durch den Wald bei der Margaretenwarte am Geschriebenstein ein. Erwachsene und Kinder in Begleitung erleben den Wald mit allen Sinnen, hören, fühlen, riechen und sogar barfuß den Waldboden erkunden. Eine besondere Gelegenheit, die Natur einmal aus einer ganz neuen Perspektive kennenzulernen. Während der Sommerferien 2026 bietet das Lichtmuseum Reiding jeden Mittwoch regelmäßige Familien- und Erwachsenenführungen an. Kinder und ihre Begleitpersonen sowie kulturinteressierte Gäste können dabei auf abwechslungsreiche Weise das Leben und Wirken des berühmten Komponisten und Klaviervirtuosen kennenlernen. Im Lichtmuseum in Reiding werden um 10 Uhr Kinderführungen und um 15 Uhr Erwachsenenführungen angeboten. Die junge Initiative Kroatisch Minihof Mlada Initiativa Mjenovo bringt dieses Jahr wieder ein großes Open-Air-Musical auf die Bühne im Garten des alten Pfarrhofs in Kroatisch Minihof. Gespielt wird The Sound of Music, das weltbekannte Musical über die singende Familie Trapp aus Salzburg. Die Aufführungen finden diesen Freitag und Samstag jeweils um 20 Uhr am alten Pfarrhof in Kroatisch Minihof statt. 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Am 16. Juli um 20 Uhr ist Gary Seidel mit seinem Best-of-Sommer-Special eine Runde Seidel in der Kuga Groß-Warasdorf zu Gast. Zum 15-jährigen Bühnenjubiläum präsentiert der Publikumsliebling seine beliebtesten Geschichten und Pointen humorvoll, charmant und ausschließlich im Rahmen dieser Sommertour zu erleben. 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Die Veranstaltung Tamburica am Lagerfeuer mit Tamburica bez imena findet am Freitag, am 17. Juli um 20 Uhr am Sportplatz in Groß-Warasdorf statt. 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
1: 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Und diese widmen sich heute einem Klassiker der heimischen Küche, Sauerkraut. Ja, Sauerkraut gilt eigentlich als eher schweres Essen und wird meist als Beilage zur Stelze oder zum Schweinsbraten, zu Würsteln und Knödeln serviert. In den Köpfen der Menschen ist es generell eher als herbstlich-winterliches Gericht verankert. Doch das fermentierte Weißkraut, ein Klassiker der österreichischen und deutschen Küche, erlebt gerade jenseits des Atlantiks einen Boom. In den USA ist Sauerkraut derzeit so beliebt und gefragt wie nie zuvor. Wie kam es dazu? Der umstrittene Gesundheitsminister Robert F. Kennedy Jr. hat in einem Podcast über fermentierte Lebensmittel geschwärmt. Darin erwähnte er das koreanische Kimchi und eben auch das Sauerkraut. Sind Sie Sauerkraut-Fan oder eher nicht? Ich liebe es, muss ich gestehen, als Beilage, als Salat und so weiter. Egal, was Sie heute zum Mittagessen, guten Appetit wünsche ich.

Social Reality und Bilderbuch mit dem neuen Single haben wir gerade gehört. Und somit sind wir fast am Ende unserer heutigen Memo-Sendung angelangt. Mit Musik und guten Wünschen verabschiede ich mich nämlich für heute. Jelica Sacek war im Studio für Sie. Genießen Sie den Tag. Wir hören uns natürlich bald wieder auf Radio Mora. 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

0: Es ist 11 Uhr.
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2: Am Mikrofon begrüßt Sie Susanne Horbert. Schön, dass Sie auch heute wieder bei unserer Romaniora mit dabei sind. In der kommenden Stunde erwartet Sie eine abwechslungsreiche Sendung und stimmungsvoller Roma-Musik. Ich wünsche Ihnen gute Unterhaltung. 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

Mein Name ist Susanne Horvath und ich freue mich, dass Sie heute wieder mit dabei sind und ich Sie wieder durch die kommende Stunde begleiten darf. Heute ist Dienstag, der 14. Juli. Wenn man aus dem Fenster schaut, ist man gleich besser gelaunt. Die Sonne lacht, da ist die Stimmung auch schon viel besser. Und ein guter Start für den neuen Tag. Freuen Sie sich wieder auf unser aktuelles Tagesthema und unseren heutigen News. Bleiben Sie bei uns, genießen Sie die Musik und lassen Sie sich durch den Vormittag begleiten. 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

0: Die Reichsautobahn. Bis heute ist sie von Mythen umgeben. Kaum ein anderes Bauprojekt des Nationalsozialismus wurde so wirkungsvoll zur Propaganda eingesetzt und wirkt bis in die Gegenwart nach. Was ist historische Realität? Was politische Inszenierung? Und warum halten sich manche Erzählungen so hartnäckig? Mit diesen Fragen beschäftigte sich der Schriftsteller und Essayist Ludwig Lacher in seinem Vortrag Mythos Reichsautobahn, zu dem das offene Haus Oberwart einlud. Lacher zeigte, wie Geschichte für politische Zwecke genutzt wurde und wie wichtig ein kritischer Blick auf überlieferte Bilder und vermeintliche Gewissheiten ist. Ein Abend über Geschichten, Erinnerungen und darüber, wie Mythen entstehen und warum sie oft länger leben als die Fakten. Bleiben Sie dran, in unserem zweiten Teil erfahren Sie mehr darüber.
1: Es ist ein düsteres Kapitel der burgenländischen Geschichte, das viele oft nur im Vorbeifahren wahrnehmen. Die Rede ist vom Bau der Reichsautobahn während der NS-Zeit. Doch hinter dem vermeintlichen Prestigeprojekt der Nationalsozialisten stecken unzählige menschliche Tragödien. Die Roma-Volkshochschule in Oberwart hat genau dazu einen hochspannenden Themenabend im OHO Oberwart unter dem Titel Mythos Reichsautobahn, Zwangsarbeit und Lebenswege von Romnia und Roma aus dem Burgenland veranstaltet. Der bekannte Autor und Historiker Ludwig Lacher hat intensiv recherchiert, alte Mythen entzaubert und völlig neue Erkenntnisse ans Tageslicht gebracht.
2: Also es ist vor etwa 1,5 Jahren eine Anfrage an mich ergangen. Dazu muss ich sagen, ich habe zwei Bücher geschrieben über das sogenannte Zigeuner-Anhaltelager in Weiher-St. Pantaleon an der bayerischen Grenze in Oberösterreich. Und da kam eine Anfrage, es seien von der Baustelle der A1, heutigen A1 in Forchdorf, im Zentrum von Oberösterreich, Roma in ein Zigeunerlager in Braunau deportiert wurden. Könnte das dieses Lager Weiher sein? Ich habe dann die Namen und die Daten verglichen und bin draufgekommen, dass in kürzester Zeit darauf, tags darauf, diese Menschen bei uns im Lager eingetroffen sind. Ihr weiteres Schicksal war Zwangsarbeit bei der Entsumpfung des Ibmermoors, heute wieder ein großes Naturschutzgebiet in Oberösterreich, und dann der Weg in den Tod ins bekannte sogenannte Zigeunerghetto in Lodz, Łódź, und dann in Chełmno. Und damit war der erste Beweis geliefert, dass nicht nur in Salzburg und in Niederösterreich, sondern auch in Oberösterreich beim Autobahnbau, hier beim Brückenbau, Roma aus dem Burgenland eingesetzt wurden als Zwangsarbeiter. Das ist insofern ein wichtiger Lückenschluss sozusagen, weil bisher gab es überhaupt keinen Hinweis darauf.
1: Der Bau der Reichsautobahn wurde ja vom NS-Regime oft als Modernisierungsprojekt inszeniert. Wie sah aber die Realität für die Zwangsarbeiter, speziell jetzt im Fall der Roma aus dem Burgenland beim Brückenbau in Forchdorf konkret aus?
2: Die Arbeitsbedingungen waren sehr hart. Schutzmaßnahmen gab es überhaupt nicht. Die Brückenarbeiten haben teilweise in großer Höhe stattgefunden. Es gab immer wieder Verletzte und teilweise auch Tote. Es gab, wenn Menschen nicht so gearbeitet haben, wie man sich das vorgestellt hat, schwere Strafen. Es gab an Ort und Stelle dokumentierte Erschießungen, allerdings nur dokumentiert für polnische Zwangsarbeiter und nicht für die Roma. Es war also eine ganz, ganz schlimme Form der Ausbeutung, die dort stattfand, und ähnelt sehr dem, was dokumentiert ist für die Bauten in Salzburg und in der Gegend von Alland, jetzt auf der Allander Autobahn in Niederösterreich.
1: Einige Betroffene durften ja dann kurzzeitig wieder zurück in die Orte nach Unterwart bzw. Unterschützen im Burgenland, während andere dann direkt in das Lager Weiher verschleppt worden sind. Nach welchen Kriterien wurde hier vorgegangen und was bedeutete die Arbeit im Ibmermoor für die Menschen?
2: Es ist noch völlig ungeklärt, warum die einen dorthin geschickt wurden und die anderen zurück ins Burgenland geschickt wurden, das ja damals auch nicht als solches existiert hat. Im Ibmermoor war schwere Arbeit zu leisten. Es ging darum, den Grenzfluss zwischen Salzburg und Oberösterreich, die Mosach, als erstes völlig zu entsumpfen. Das heißt, man musste das Gelände 6-7 Meter tiefer legen. Man musste die meandrierenden, also in Kurven fließenden Gewässer in einen quasi Kanal zwingen, damit schnell entwässert wird. Das war eine ungeheuer anstrengende Arbeit. Diese Arbeit wurde mit Wachen, in diesem Fall von der Polizei, begleitet. Man sollte auch sagen, jetzt Ende Juli wird in Hitlers Geburtshaus in Braunau die Polizei einziehen. Und das ist etwas, was man im Bezirk Braunau als Affront empfindet, weil im Kreis Braunau, das Lager Weiher St. Pantaleon liegt im Bezirk Braunau, im Kreis Braunau hat die Polizei ein ganz schlechtes Erbe hinterlassen, was die Zeit des Nationalsozialismus anlangt.
1: Im September 2025 wurde in Forchau ein Stolperstein für einen gewissen Herrn Peter Horvath verlegt. Warum ist das gerade heute so wichtig, dass solche Einzelstücke sichtbar gemacht werden? Und was mich noch interessieren würde, diese Brücke zwischen Oberösterreich und dem Burgenland zu schlagen, warum bedeutet Ihnen das so viel?
2: Es gibt rund um meine Forschungen in dieser Region einen Verein, einen sehr rührigen Verein mit über 50 Mitgliedern, der sich engagiert für auch dafür, dass Gemeinden, aus denen Menschen bei uns im Lager waren, damit konfrontiert werden und möglichst Stolpersteine errichten. Dieser Peter Horvath war als einziger der Roma, warum weiß man auch nicht, nicht im Lager Almtal, also in diesem Lager für die Bauten untergebracht, sondern mit Zivilarbeitern mitten im Zentrum von Forchdorf auf dem Schlossplatz. Und daher war es uns möglich, quasi in einem zentralen Ort in Forchdorf diesen Stolperstein zu verlegen als Erinnerungszeichen. Und was besonders schön ist, der Hausbesitzer, der eine Pension betreibt hinter diesem Stein, hat sofort, als er davon erfuhr, selbst auf eigene Kosten eine große Messingtafel anbringen lassen auf seinem Haus, wo er die persönliche Geschichte dieses Herrn Horvath dokumentiert hat. Ich habe ihm einen Text vorgelegt und er hat das auf eine Messingtafel gravieren lassen. Und heute noch, so wird mir hinterbracht, sind immer wieder Kerzerl oder Blumen an diesem Stolperstein zu finden. Und das finde ich ganz großartig.
1: Ludwig Lacher im Interview über Erkenntnisse, die für die Aufarbeitung enorm wichtig sind. Und genau diese neuen Fakten haben beim anschließenden Vortrag für spürbare Betroffenheit im Saal gesorgt. Wie das Publikum im Oho reagiert hat und warum dieses Thema gerade jetzt wieder so wichtig ist, das hören Sie gleich nach einer kurzen Musikpause. Bleiben Sie dran.

0: Jetzt kommen wir mal zu den Sinti und Roma beim Reichsautobahn in der Ostmark. Rosa Winter, das ist jene Dame, die Ravensbrück überlebt hat und die eins im Konzentrationslager überlebt hat und dann auch noch bereit war, ihre Lebenserinnerungen mit anderen zu teilen.
1: So eindringlich klang es im offenen Haus Oberwart, als Ludwig Lara die Leidenswege der burgenländischen Romnia und Roma greifbar machte. Dass dieser Abend überhaupt zustande gekommen ist, ist der Initiative des Geschäftsführers der Roma-Volkshochschule, Horst Horvath, zu verdanken.
2: Ja, wir als Roma-Volkshochschule machen ja viele Veranstaltungen zum historischen, geschichtlichen Bereich auch, neben Sprache und Kultur. Und der Ludwig Lara kennen wir schon lange. Haben wir schon mehrere Veranstaltungen gemacht, hat jetzt wieder einen neuen Aspekt gebracht mit der Reichsautobahn, wo im Roma auch als Zwangsarbeiter tätig waren. Ja, und da waren von da die Roma, aus Oberwart-Umgebung, und war natürlich naheliegend, dieses auch da zu präsentieren. Das war unser Anliegen und das haben wir gemacht und werden es auch weiterhin immer wieder so machen, wenn es irgendwelche neuen Erkenntnisse gibt, dass man die einfach da in der Öffentlichkeit präsentiert.
1: Und das Interesse in Oberwart war groß. Der Saal im Oho war voll besetzt. Unter den Gästen befand sich auch hochkarätiges Fachpublikum, wie der renommierte Historiker Gerhard Baumgartner, der die wissenschaftliche Bedeutung von Lahas Arbeit noch einmal unterstreicht.
3: Es war eine total interessante Veranstaltung, weil ganz viele neue Informationen, was wir überhaupt nicht gewusst haben, wo die burgenländischen Roma als Zwangsarbeiter eingesetzt wurden, in Bereiche, wo es ganz wenig Quellen gibt und die sind heute präsentiert worden, 100.000 neue Anregungen. Der Ludwig Lacher ist immer ein Gewinn.
4: Hat es jetzt da irgendwelche Infos gegeben, die ein Gerhard Baumgartner noch nicht gewusst hat?
3: Der Gerhard Baumgartner weiß ganz vieles nicht und es hat einen Haufen Infos gegeben. Erstens der Hinweis auf die 5 Fotos, die aus Australien gekommen sind. Das ist einmal ganz was Interessantes für mich. Das Zweite auch, dass zum Beispiel im Lager Weiher, ja, Burgenländer eingewiesen worden sind, ja, die in Oberösterreich waren. Wir wissen, dass in Oberösterreich viele Roma, wir haben schon gewusst, dass viele Roma einfach als Wanderarbeiter, ja, in Oberösterreich gearbeitet haben, auch schon vor dem Anschluss. Und die waren ja, dort hat es ja keine Registrierung gegeben, so wie im Burgenland. Ja. Und die waren auch nicht als Zigeuner, so, als sogenannte Zigeuner registriert, ja, sondern erst nach 38, 39, ja, ist man dann zum Teil draufgekommen, dass die ja auch sozusagen Roma sind und die sind dann nachträglich verhaftet worden, aber bei weitem nicht alle. Ja?
1: Nicht nur die Experten, sondern alle Besucherinnen und Besucher im Saal zeigten sich sichtlich berührt und tief beeindruckt von den Fakten, die an diesem Abend ans Tageslicht kamen.
5: Ich glaube, solche Abende sind einfach sehr wichtig. Um ein bisschen Informationen zu geben. Und wie man sieht, sind die Informationen eigentlich von, werden jetzt schon eigentlich neu und aktueller. Man kommt auf mehr drauf. Also man ist vor ein paar Jahren, wie der Herr Lahr sagt, hat er nicht einmal gewusst, dass Roma und aus dem Burgenland dort mitgemacht haben. Also von daher glaube ich, dass es sehr wichtig ist, auch da im Burgenland dann auch zu gehen und da auch zu informieren, wo eigentlich die Verwandten. Und man merkt die Namensgleichheit für viele und wo man sagt, okay, ist der in meine Wurzeln dabei, dass man da schaut, okay, wo sind die eigentlich geblieben und was haben die miterlebt.
1: Ein Abend, der zeigt, Geschichte ist nicht starr, sie lebt davon, dass wir genau hinsehen, Mythen hinterfragen und den Opfern eine Stimme geben.

Heute hat ein ganz bekannter Musiker Geburtstag, und zwar Dan Reynolds. Er ist ein US-amerikanischer Sänger, Songwriter und Musiker, der vor allem als Frontmann der Rockband Imagine Dragons bekannt wurde. Mit seiner markanten Stimme und Songs, die Rock, Pop und elektronische Einflüsse verbinden, gehört er zu den prägenden Rockmusikern der 2010er und 2020er Jahre. Hören Sie aber nun einen bekannten Song von ihm, den Sie bestimmt kennen. Hören Sie nun Thunder. 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

Wer von uns findet sie nicht lästig, die Wespen? In diesem Sommer berichten viele Menschen davon, dass die gelb-schwarzen Insekten besonders zahlreich auftreten und bei gemütlichen Stunden im Garten, auf der Terrasse oder im Freien für so manche Störung sorgen. Vor allem süße Speisen, Getränke und reifes Obst ziehen die Wespen magisch an. Die warmen Temperaturen und die guten Bedingungen für die Entwicklung der Völker haben dazu beigetragen, dass die Tiere heuer besonders aktiv sind. Doch auch wenn Wespen oft als lästig empfunden werden, erfüllen sie wichtige Aufgaben in der Natur. Sie füttern ihre Brut mit anderen Insekten und helfen dadurch, Schädlinge auf natürliche Weise zu reduzieren. Außerdem sind sie Teil eines funktionierenden Ökosystems. Um Begegnungen mit den kleinen Fliegern möglichst entspannt zu gestalten, empfehlen Fachleute, Lebensmittel und Getränke im Freien abzudecken, Fallobst regelmäßig zu entfernen und Ruhe zu bewahren, wenn sich eine Wespe nähert. Also, auch wenn sie uns diesen Sommer besonders häufig begleiten, Wespen gehören zu unserer Natur und haben ihren festen Platz darin. 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

Seit Jahren wird in Oberwart darüber diskutiert, den Busbahnhof aus dem Stadtzentrum zu verlegen. Ziel ist es, den Verkehr im Innenstadtbereich zu entlasten und den öffentlichen Raum attraktiver zu gestalten. Als mögliche neue Standorte wurde in der Vergangenheit unter anderem der Bereich beim Billa-Parkplatz sowie das Gelände der ehemaligen Köberlhalle ins Gespräch gebracht. Beide Varianten wurden bereits mehrfach diskutiert und geprüft. Nun könnte Bewegung in das Vorhaben kommen. Nach aktuellen Informationen zeichnet sich ab, dass die lang diskutierte Verlegung des Busbahnhofs einen entscheidenden Schritt näher rücken könnte. Ob und für welchen Standort letztlich eine Entscheidung fällt, bleibt allerdings noch abzuwarten. Sobald konkrete Beschlüsse vorliegen, wird sich zeigen, wie die zukünftige Verkehrsdrehscheibe in Oberwart aussehen wird. Fest steht, das Thema beschäftigt die Stadt bereits seit vielen Jahren und könnte nun in eine entscheidende Phase eintreten. 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
1: So, und nun blicken wir einmal aufs Wetter für die nächsten Tage. Heute am Dienstag ist es hochsommerlich warm bis heiß, 27 bis 32 Grad, aber zunehmend schwül. Sonne und Wolken wechseln am Nachmittag, sind vereinzelt Regenschauer und Gewitter möglich. Ein schwacher Wind weht. Morgen am Mittwoch sehr warm und schwül, 27 bis 31 Grad. Es ist meist sonnig, nachmittags bilden sich Quellwolken mit örtlichen Schauern und Gewittern. Mäßiger bis lebhafter Nordwind. Am Donnerstag wird es überwiegend sonnig und mit 26 bis 32 Grad weiterhin sehr warm bis heiß. Nur vereinzelt Gewitter, dazu weht lebhafter Nordwind. Liebe Hörerinnen und Hörer, das war unsere heutige Romani Ora. Vielen Dank, dass Sie wieder mit uns unterwegs waren und uns Ihre Zeit geschenkt haben. Ich hoffe, Sie hatten Freude an den Beiträgen, an der Musik und konnten die Zeit mit uns genießen. Ich verabschiede mich aus dem Radio Moara Studio in Oberwart. Am Mikrofon war Susanne Horvath. Ich wünsche Ihnen noch einen schönen Tag, eine angenehme Mittagszeit und alles Gute. Bleiben Sie gesund. Ich freue mich darauf, Sie auch beim nächsten Mal wieder zu begleiten, wenn es wieder heißt Romani Ora. 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

0: Es ist 12 Uhr.
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2: Klaus Ludwig Kerstinger, Vater mit Farbflecken, ein Strich zwei Welten. Das Buch Vater mit Farbflecken, ein Strich zwei Welten von Klaus Ludwig Kerstinger ist zweisprachig, deutsch und kroatisch und hat 103 Seiten. Erschienen ist es 2026 im Verlag Edition Lexlis 12 im Burgenland. Der Autor. Klaus Ludwig Kerstinger wurde 1976 in Eisenstadt geboren. Er erhielt seine künstlerische Ausbildung an der Kunstakademie bei Friedensreich Hundertwasser und Hubert Schmalix in Wien. Der gebürtige Burgenland-Kroate lebt und arbeitet im Burgenland und in Oberösterreich. Klaus Ludwig Kerstinger ist mit seinen ausdrucksstarken Werken österreichweit auf Ausstellungen präsent. International führten ihn seine Wege bislang nach Deutschland, Italien, Serbien und in die Slowakei. Mehr Infos zum Autor erfahren Sie auf seiner Homepage unter www.kerstinger.com.
3: Vater mit Farbflecken, ein Strich, zwei Welten. Otac spotska mi od farbe, jedan potes, dva sviti. So nennt sich das autobiografische Künstlerbuch, das eben auf Deutsch und Kroatisch erschienen ist, des bildenden Künstlers Klaus Ludwig Kerstinger. Er bleibt bei seiner großen Tochter in Väterkarenz und plötzlich ändert sich sein ganzes Leben. Er findet sich als einziger Mann unter jungen Müttern in einer WhatsApp-Gruppe wieder. Es gibt Spielplatztreffen, Windelwechseln, daneben natürlich auch Ausstellungsbesuche und seine Arbeit im Atelier als bildender Künstler. Und dieser Wechsel zwischen Atelier und Familienalltag wird in diesem Buch in kleinen Erzählungen, manchmal auch nur so Wortfetzen, Sprachfetzen beschrieben. Zum Teil ist es auf Kroatisch übersetzt worden. Zum Teil findet man Bilder von diesem Künstler wieder, der mit seinen großformatigen Bildern eben bekannt geworden ist. Und diese findet man auch in diesem Künstlerbuch, passend zum Text oder ergänzend zum Text. Ja, es ist eine schöne Collage, wie er sie auch bei seinen Bildern eben macht und zeigt das Spannungsfeld von Kreativität, Verantwortung, Selbstfindung eines jungen Vaters. Die Erzählungen werden auch durch Liedtexte noch ergänzt. Das alles ist sehr poetisch, es sind Momentaufnahmen. Und diese Liedtexte, die unterstreichen auch die emotionale Tiefe der Geschichte.
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0: der Woche.
1: Knieger der Jürgner, a Hitkönwe.
2: Klaus Ludwig Kerstinger, Vater mit Farbflecken, ein Strich zwei Welten.
3: Vater mit Farbflecken, ein Strich zwei Welten. Otac spotska mi od farbe, jedan potes dva sviti. So nennt sich das autobiografische Künstlerbuch, das eben auf Deutsch und Kroatisch erschienen ist, des bildenden Künstlers Klaus Ludwig Kerstinger. Er bleibt bei seiner großen Tochter in Väterkarenz und plötzlich ändert sich sein ganzes Leben. Er findet sich als einziger Mann unter jungen Müttern in einer WhatsApp-Gruppe wieder. Es gibt Spielplatztreffen, Windelwechseln, daneben natürlich auch Ausstellungsbesuche und seine Arbeit im Atelier als bildender Künstler. Und dieser Wechsel zwischen Atelier und Familienalltag wird in diesem Buch in kleinen Erzählungen, manchmal auch nur so Wortfetzen, Sprachfetzen beschrieben. Zum Teil ist es auf Kroatisch übersetzt worden, zum Teil findet man Bilder von diesem Künstler wieder, der mit seinen großformatigen Bildern eben bekannt geworden ist. Und diese findet man auch in diesem Künstlerbuch, passend zum Text oder ergänzend zum Text. Ja, es ist eine schöne Collage, wie er sie auch bei seinen Bildern eben macht und zeigt das Spannungsfeld von Kreativität, Verantwortung, Selbstfindung eines jungen Vaters. Die Erzählungen werden auch durch Liedtexte noch ergänzt. Das alles ist sehr poetisch, es sind Momentaufnahmen und diese Liedtexte, die unterstreichen auch die emotionale Tiefe der Geschichte.
2: Das Buch Vater mit Farbflecken, ein Strich zwei Welten von Klaus Ludwig Kerstinger ist zweisprachig, Deutsch und Kroatisch und hat 103 Seiten. Erschienen ist es 2026 im Verlag Edition Lexlis 12 im Burgenland.
4: Der Autor.
2: Klaus Ludwig Kerstinger wurde 1976 in Eisenstadt geboren. Er erhielt seine künstlerische Ausbildung an der Kunstakademie bei Friedensreich Hundertwasser und Hubert Schmalix in Wien. Der gebürtige Burgenland-Kroate lebt und arbeitet im Burgenland und in Oberösterreich. Klaus Ludwig Kerstinger ist mit seinen ausdrucksstarken Werken österreichweit auf Ausstellungen präsent. International führten ihn seine Wege bislang nach Deutschland, Italien, Serbien und in die Slowakei. Mehr Infos zum Autor erfahren Sie auf seiner Homepage unter
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1: Wunderschönen Mittwochnachmittag. Das ist die Jugendsendung Spot On hier auf Radio Mora. Mein Name ist Helena Moos und ich darf euch recht herzlich begrüßen zu unserer heutigen Ausgabe. Ganz egal, wo ihr gerade seid, ob im Auto unterwegs, in der U-Bahn, im Bus, im Zug, whatever, wir sind für euch da und haben für euch in der heutigen Sendung nicht nur wirklich gute Musik, sondern auch ein enorm wichtiges Thema, das einfach für jede einzelne Person auf diesem Planeten von Bedeutung ist, denn es geht um unseren Planeten. Das Thema heute ist Umweltschutz. Hey everybody, I'm glad you're listening to Radio Mora. This is Radio Spot On, our special youth program. And on today's to-do list is a program about climate and climate change and how we can protect our climate. Because let's be honest, there's a lot of things to do and a lot of things to say. So we're gonna take a deep dive into what actually is the climate change, what political measures can be taken, how do we feel the consequences of the climate change here in Austria and what can each and every one of us do to slow it down. Ihr habt schon gehört, wir werden ganz, ganz viele spannende Themen heute bearbeiten, zum Beispiel politische Maßnahmen, die Auswirkungen des Klimawandels, die Hitzewelle, die wir jetzt erst hatten. Und das alles im Rahmen unserer Sendungsreihe zum Thema Girls on Ice. Denn Anfang August wird hier auch noch ein Erfahrungsbericht rauskommen zu den großen, großen Programmpunkten von Girls on Ice. Ich als Teilnehmerin werde nämlich live dabei sein und meine spannendsten Eindrücke und Momente von dieser 10-tägigen Gletscherexpedition mit euch teilen. Und damit starten wir gleich rein in unsere heutige Sendung. Das ist Radio Spot On. Ich wünsche euch ganz viel Spaß mit den ersten Liedern.

Bitte nicht, ich schwimme ganz normal. Warum regen sich denn alle so drüber auf? Hallo und herzlich willkommen zu unserer Spot-on-Jugendsendung heute zum Thema Klimawandel. Und wir haben gerade schon gehört, Klimawandel trifft ganz unterschiedliche Nerven. Und dieses eine Argument mit dem Klimawandel, den gibt es doch eh schon immer. Klingt erstmal vielleicht etwas skurril, aber stimmt sogar. Der Satz ist nicht falsch, aber einfach nur gefährlich und extrem unvollständig. Denn den Klimawandel gab es tatsächlich schon lange, bevor wir Menschen angehaben, mit Autos zur Uni zu fahren oder Fast Fashion zu bestellen. Denn der Klimawandel ist eigentlich was ganz Natürliches. Die Erde verändert sich von ganz alleine, durch mehrere natürliche Prozesse. Wir haben einerseits die Veränderung der Erdbahn um die Sonne. Dadurch wird es mal kälter und mal wärmer. Sowas zum Beispiel bei der Einzeit. Dann haben wir noch die Schwankungen von der Sonnenaktivität, die eben auch manchmal stärker, manchmal schwächer ist. Wir haben Vulkanausbrüche, wo ein einzelner Vulkan das Klima auf der ganzen Welt für hunderte Jahre verändern kann. Und Ozonströmungen, die Wärme auf der Erde ungleich verteilen. Aber das sind keine Kleinigkeiten, das sind wirklich massive Systeme, die das globale Klima steuern. Aber was wir gerade erleben, ist was ganz was anderes und hier muss streng differenziert werden. Unsere Klimakrise, die wir hier gerade haben, ist nicht nur entstanden durch all diese Dinge wie die natürliche Erdumlaufbahn oder sowas, sondern durch uns Menschen. Dieses Klimasystem ist langsam, komplex und ziemlich empfindlich. Und hier ist der Knackpunkt. Das natürliche Klimasystem, der natürliche Klimawandel, der passiert langsam. Wirklich sehr, sehr langsam, über Jahrtausende. Und hier haben die Ökosysteme Zeit, sich an die Natur anzupassen. Die Arten können wandern oder sich weiterentwickeln. Und heute haben wir hier ein ganz, ganz anderes Spiel. Wir beobachten circa seit Beginn der Industrialisierung Temperaturanstiege in wenigen Jahrzehnten, die früher Tausende von Jahren gebraucht hätten. Und jetzt kommt noch der Unterschied, der alles verändert. Nämlich wir Menschen greifen aktiv in dieses System ein. Wir erhöhen zum Beispiel durch das Fahren mit Autos gezielt die Konzentration von Treibhausgasen. Wir verändern Landflächen massiv, wir betreiben Rodung und so weiter und so fort. Und dadurch beschleunigen wir Prozesse, die eigentlich langsam ablaufen sollten. Und das ist kein natürlicher Zyklus mehr, sondern ein Eingriff in unser System. Fast nämlich sind so, als würde man ein fein abgestimmtes Uhrwerk plötzlich anfangen, extrem schnell zu ticken. Die Zahnräder drehen sich nicht mehr gleichzeitig und dann sind wir überrascht, dass es nicht mehr glatt läuft. Hier am Ende nochmal ein Gedanke zu mitnehmen. Der Klimawandel ist ein langsamer, berechenbarer Prozess, die gibt's. Aber das, was wir aktuell erleben, der anthropogene, nämlich der menschliche Klimawandel, das ist nicht mehr natürlich. Das ist ein Experiment und wir wissen noch nicht, wie das ausgehen wird. Und wenn man versteht, warum sich die Erde überhaupt erwärmt, wird schnell klar, warum das Ganze genauso aus dem Ruder läuft. Genau die Infos gibt es gleich bei uns hier auf Radio Mora, Stichwort Treibhauseffekt. Gleich schauen wir uns an, was das ist, doch davor noch viel Spaß mit den ersten Songs.

Der Treibhauseffekt. Ständig hören wir in den Medien davon, aber was genau ist er denn eigentlich? Stell dich mal ein Gewächshaus, also ein Treibhaus vor. Das wird verwendet, um Pflanzen aufzuziehen, weil es hat einen ganz speziellen Effekt. Sonnenlicht kommt schön rein und es erwärmt den Boden, es erwärmt die Pflanzen, aber die Wärme kann nicht so leicht wieder raus. Und genau dasselbe passiert gerade bei uns auf der Erde. Deshalb spricht man vom Treibhauseffekt. Ganz einfach erklärt schaut es also so aus. Die Sonne, unsere ewige Lichtquelle, schickt Energie zur Erde, und zwar in Form von Strahlung. Die kurzwellige Strahlung trifft auf die Erdoberfläche, ein kleiner Teil wird schon vorher reflektiert, aber der allergrößte Teil wird vom Boden, von Wasser und von den Städten aufgenommen. Dadurch erwärmt sich die Erde. So weit, so gut, das klingt doch mal nicht schlecht. Aber die Erde gibt diese Energie auch wieder ab, jetzt als langwellige Wärmestrahlung. Und da kommt der spannende Teil ins Spiel, nämlich die Treibhausgase, die quasi wie dieses Treibhaus wirken und die Wärmestrahlung nicht so einfach rauslassen. Als Beispiele haben wir hier wahrscheinlich am prominentesten und bekanntesten das Kohlenstoffdioxid. Das produziert wird, wenn etwas verbrannt wird, wie fossile Brennstoffe, also beim Autofahren, beim Heizen, bei Fabriken und so weiter und so fort. Wir haben dann auch noch Lachgas und Wasserdampf und Methan, was von Kühen und Rindern produziert wird. Diese ganzen Gase wirken dann wie eine Art unsichtbare Decke. Sie lassen die Sonnenstrahlung rein, aber halten einen Teil der Wärme zurück. Denn die Wärme, die raus möchte, wird von diesen Gasen reflektiert und bleibt somit in der Erdatmosphäre. Dadurch heizt sich die Erde immer, immer weiter auf und es kommt dann zu diesen steigenden Temperaturen. Ohne diesen Effekt, durch den natürlichen Treibhauseffekt, wäre die Erde übrigens eiskalt. Durchschnittstemperatur wäre minus 18 Grad und mit dem Treibhauseffekt etwa plus 15 Grad. Also ja, der Treibhauseffekt ist wichtig, aber das Problem, was wir gerade haben, ist nicht der Effekt an sich, sondern die enorme, enorme Verstärkung durch all diese Treibhausgase, die sich wie eine große Decke über unsere Erde legt und die Energie und die Temperatur nicht mehr so leicht rauslässt. Durch die menschlichen Aktivitäten erhöhen wir diese Gase massiv, was zum sogenannten Treibhauseffekt und zur Erderwärmung ansteht. Durch mehr CO2 haben wir eine dickere Decke, mehr zurückgehaltene Wärme und steigende Temperaturen weltweit. Am Anfang denkt man sich vielleicht noch, ja, wird schon gehen, aber irgendwann liegt man da und denkt man, warum ist es hier eigentlich so unerträglich heiß? Um das nochmal kurz abzuchecken. Das, was wir hier erleben, ist kein abstraktes Konzept aus dem Physikbuch, sondern etwas, das wir in unserer Welt einfach tagtäglich haben. Durch die erhöhte CO2-Konzentration in der Atmosphäre steigen die Durchschnittstemperaturen und es kommt zu zunehmendem Extremwetter, zu Polarschmelze und so weiter. Aber auch das schauen wir uns später nochmal an. Und genau da stellt sich jetzt die nächste Frage fast schon automatisch. Wer oder was sorgt denn eigentlich dafür, dass immer mehr von diesen Gasen in die Luft kommen? Das schauen wir uns gleich an, doch davor habe ich noch ein paar Lieder für euch. Viel Spaß mit den nächsten Songs.

Dass es den Treibhauseffekt gibt und dass es den Klimawandel gibt, ist lange kein Geheimnis mehr. Aber jetzt wird es etwas unangenehm, denn wir schauen uns die Frage an, wer ist denn eigentlich schuld daran, dass wir hier so einen enormen Anstieg in CO2 in unserer Atmosphäre haben und dass sich unsere Welt so rapide verändert? Und nein, es sind leider nicht nur die paar Fabriken irgendwo weit weg, sondern der größte Teil der Auslöser für den Klimawandel beginnt schon bei uns im Alltag. Zum Beispiel durchs Autofahren, auch wenn es nur kurze Strecken sind. Durchs Online-Shopping mit Expressversand, wo hier Unmengen von Kleidung oder Produkten rund um den ganzen Globus verschifft werden und auch hier Mengen an CO2 ausgestoßen werden. Weiters haben wir noch Fast Fashion, also billige Kleidung, die nach dreimal Waschen auseinanderfällt und auch hier extrem lange Transportwege hat, extrem schlechte Arbeitsbedingungen für die Menschen schafft und einfach zum Überkonsum verleitet. Und dann natürlich auch das Fleisch auf den Tellern von vielen, vielen Leuten am besten auch noch so frisch und täglich. Genau das Fleisch ist auch hier ein großes Problem, weil vorhin schon erwähnt, ein Treibhausgas, nämlich Methan, wird von Rindern und Kühen produziert und durch das ganze Prinzip mit, die Tiere müssen etwas zu trinken bekommen, etwas zu essen bekommen, die Tiere müssen geschlachtet werden, haben wir auch einen großen Wasserverlust. Aber die größten Verursacher merken wir noch deutlicher, nämlich die Energie aus fossilen Brennstoffen, zum Beispiel Kohle, Öl und Gas, die weltweit immer mehr werden und immer weiter ausgestoßen werden, weil sie einfach aktuell einen Großteil unserer Energie produzieren. Zum Beispiel für den Strom, für die Heizung oder auch für die Industrie. Jedes Mal, wenn wir CO2 verbrennen, also wenn wir Kohle verbrennen, wird CO2 freigesetzt. Hier sind natürlich die Autos ein Klassiker. Gerade in Ländern wie Österreich oder hier bei uns im Burgenland, wo viel auf Individualverkehr gesetzt wird, weil einfach die Öffis noch nicht so gut ausgebaut sind, fahren wir auch gerne kurze Strecken mit dem Auto. Und hier wird natürlich bei den normalen Verbrennerautos auch CO2 freigesetzt. Ein weiterer Punkt ist die Industrie, denn die Fabriken produzieren nicht nur Dinge, sondern verbrauchen auch enorme Massen an Energie, denn irgendwoher muss es ja kommen. Bei vielen Industrien geht es aber leider nicht um lebensnotwendige Produkte, sondern nur um Masse. Ich habe es vorher schon angesprochen, wir haben Fast Fashion, Billigprodukte und ständig neue Trends. Und ein Punkt, der vielleicht auch manche schon überrascht, ich habe es vorher auch erwähnt, ist das Fleisch. Vor allem Rindfleisch hat eine große Klimaeinwirkung wegen dem Methananstoß, wegen dem Flächenverbrauch, denn die Tiere müssen ja irgendwo stehen, und wegen einem hohen Wasserverbrauch. Allein 1 Kilogramm Rindfleisch kann bis zu 15.000 Liter Wasser verbrauchen. Das ist kein Tippfehler, keine Sorge, es sind wirklich 15.000 Liter. Und während wir hier Rindfleisch essen und Wasser verbrauchen und Kohle aus dem Fenster rausschmeißen, wird in anderen Teilen der Welt Wasser einfach extrem knapp. Und da wird es plötzlich nicht nur ein Umweltproblem, sondern auch ein gesellschaftliches, ein soziales Problem. Und hier könnten wir zwar leicht sagen, ja, die großen Konzerne sind schuld, was auch teilweise auf jeden Fall stimmt, aber auch wir Menschen müssen langsam Verantwortung übernehmen und füreinander einstehen. Wir brauchen zum Beispiel mehr Alternativen in der Energiebranche, mehr Klimaschutz, mehr Windenergie, mehr Wasserenergie, mehr grüne Energie, die nicht dazu führt, dass wir unseren Planeten selbst zerstören. Und auch bei uns im Alltag immer kleine Maßnahmen setzen, die vielleicht am Anfang gar nicht bewusst wahrgenommen werden. Zum Beispiel weniger mit dem Auto fahren, das Licht abdrehen, die Steckdose abstecken und so weiter und so fort. In kleinen Schritten kann man auch große gemeinschaftliche Dinge machen, die alleine einfach nie möglich wären. Okay.

Man hört ja oft, ja, es wird ein bisschen wärmer, es ist der Klimawandel, ist ja nicht so schlimm. Ein bisschen wärmer, das klingt ja harmlos, fast gemütlich schon. Die Realität fühlt sich aber anders an. Eher wie ein Sommer, in dem man nachts um 3 Uhr wach liegt, den Polster schon 10-mal umgedreht hat, die Bettdecke mittlerweile auf den Boden verbannt hat und wegen der Hitze immer noch nicht schlafen kann. Ich weiß ja nicht, wie es euch ging, aber ich glaube, genau das haben wir vor ein paar Wochen hier in Österreich ziemlich deutlich gespürt. Wir hatten eine enorme Hitzewelle mit Temperaturen über 39 Grad und die kam nicht einfach zufällig. Natürlich, wir hatten Wetterphänomene wie die heißen Luftmassen aus dem Süden, kaum Wind, kaum Abkühlung in der Nacht und das Ganze nochmal verstärkt durch den Klimawandel. Denn der bringt uns schon mal eine höhere Grundtemperatur und eine Anfälligkeit für längere Hitzeperioden. Besonders schlimm war es aber in den Städten, denn die speichern noch den ganzen Beton zusätzlich enorme Wärme. Das nennt man den Hitzeinsel-Effekt. Beton, Asphalt und wenige Grünflächen. Das alles heizt sich auf und gibt die Wärme nur langsam wieder ab. Am Land ist es bei uns schon heiß gewesen, aber in der Stadt wird es nochmal extrem intensiv. Die Hitze ist aber nur ein kleiner Teil des Problems. Denn der Klimawandel verändert ganze Lebensräume. Wälder trocknen aus, Böden verlieren ihre Fruchtbarkeit und Tiere verlieren ihren Lebensraum. Beim Artensterben, das passiert nicht irgendwo weit weg, sondern hier auch bei uns mitten in Europa. Wir haben schon viele Arten, die bedroht sind und auch schon einige, die leider nicht mehr existieren, wenn wir weiter so machen werden. Und dann haben wir noch, was uns alle betrifft, nämlich Extremwetter. Wir hatten schon die Hitzewelle, wir kriegen immer öfter Starkregen, Überschwemmungen, Dürren und das überall auf der Welt. Und während wir uns über den nächsten Hitzetag beschweren, gibt es Regionen auf der Welt, da ist es noch schlimmer, da gibt es Wasserknappheiten, da gibt es Überflutungen und extreme Naturkatastrophen, die allein durch den Klimawandel immer, immer stärker werden. Und hier kommt der knackende Punkt, der oft untergeht, diese Climate Injustice, also Klimaungerechtigkeit. Denn die Länder, die am historischsten am meisten CO2 ausgestoßen haben, die reichen Industrieländer in Europa, in Amerika, sind nicht die, die am stärksten betroffen sind. Wir Industrieländer profitieren wirtschaftlich davon, starke Fabriken zu haben und viel CO2 auszustoßen, aber wir spüren die Folgen nicht so stark, wie zum Beispiel die Leute in Afrika, in Südamerika, die auf dieser Gerade leben, wo die Klimaungerechtigkeit nochmal extrem deutlich wird. Denn genau auf diesen Breitengraden gibt es immer mehr Erdbeben, immer mehr Hitzewellen, immer mehr Überschwemmungen. Und die tragen die Folgen, obwohl sie gar nichts zum Klimawandel beigetragen haben. Das Klima gerät also aus dem Gleichgewicht. Die Wetter werden extremer und die natürlichen Systeme instabiler. Wir merken es nicht nur in Statistiken, sondern auch im Alltag. Wir hatten die Hitzewelle, wir bekommen öfter Ernteausfälle und dadurch auch steigende Lebensmittelpreise. Das alles ist also näher, als man denkt. Der Klimawandel ist dadurch kein Zukunftsszenario. Er ist bereits Realität, aber halt nur nicht für alle gleich spürbar. Aber ein Bereich, in dem man diese Veränderung auch bei uns total deutlich sieht, ein Bereich, der gar nicht weit weg ist von uns, den wir auch in Österreich sehen, ist die Gletscherschmelze. Und dazu gleich mehr.

Wenn man an Österreich denkt, denkt man gleich irgendwie an schöne Wiesen, hohe Berge und Gletscher. Die gehören einfach irgendwie dazu. Berge, Schnee und das ewige Eis. Das wirkt alles so stabil, fast schon unveränderlich. Wir haben gehört, ewiges Eis, wie die Gletscher auch genannt werden, klingt so, als würde es ewig bleiben. Das tut es aber leider nicht. Denn durch den Klimawandel gehen Gletscher in Österreich schon seit Jahrzehnten zurück. In den letzten Jahren sogar besonders schnell. Im Jahr 2023, also vor 3 Jahren, haben viele Gletscher mehrere Meter an Länge verloren. Manche sogar über 10 Meter. Insgesamt sind seit dem 19. Jahrhundert rund 2/3 der ganzen Gletscherfläche in den Alpen verschwunden. Das ist ein deutlich messbarer Rückgang und jedes Jahr bekommen wir noch weniger Eis. Einige kleine Gletscher sind bereits mittlerweile ganz ausgelöscht, weil sie einfach nicht mehr existieren, weil der Klimawandel all diese Eismassen verschlungen hat. Und es ist kein langsamer, natürlicher Prozess mehr, sondern eine direkte Reaktion auf die steigenden Temperaturen, die dem Eis einfach enorm zu schaffen machen. Im Winter fällt eigentlich der Schnee, der zu verdichtetem Eis wird. Und im Sommer schmilzt ein Teil davon wieder. Solange sich das ausgleichen würde, bleibt der Gletscher stabil. Aber jetzt mit dem Klimawandel passiert Folgendes. Wir haben weniger Schnee im Winter, aber deutlich mehr Schmelze im Sommer. Das Gleichgewicht kippt und die Gletscher können nicht mehr stabil bleiben. Die Gletscher verlieren mehr Wasser, als sie aufbauen können. Und irgendwann ist er dann halt einfach weg. Und es ist ein Problem, das über das schöne Landschaftsbild hinausgeht. Denn Gletscher sind riesige Wasserspeicher. Sie geben im Sommer langsam Schmelzwasser ab und sorgen so für stabile Wasserzufuhr, zum Beispiel für Flüsse, für die Landwirtschaft und auch fürs Trinkwasser. Wenn all diese Speicher verschwinden, wird das Wasser ungleichmäßig verteilt. Wir haben vielleicht mehr Wasser im Frühjahr, aber weniger im Sommer, dort wo wir es eigentlich brauchen. Und damit steigt auch nochmal die Gefahr für Dürren und Ausfällen von Lebensmittelabtragungen. Das kann ganze Ökosysteme verändern. Die Pflanzen und Tiere verlieren Lebensräume, die Böden werden instabiler und auch Hangrutsche und Muren werden zunehmen. Ein Dominoeffekt, der sich einfach unendlich lange weiterträgt. Und das Ganze passiert leider nicht nur in Österreich, sondern auch an den Polen, in den Polarkappen schmilzt das Eis, was nochmal weitere Folgen hat. Dadurch, dass enorm große Eismassen schmelzen, steigt der Meeresspiegel und viele Küstenregionen rund um die Welt können geflutet werden und alle Menschen von dort müssen evakuiert werden. Dieser Dominoeffekt ist nicht nur ein Einzelfall, sondern zieht sich durch so viele Aspekte des Klimawandels. Und deshalb müssen wir schauen, dass sich hier was tut und hier was weitergeht und hier drüber gesprochen wird und deshalb reden wir auch drüber. Aber reden allein hilft leider nicht, es müssen auch Maßnahmen getroffen werden. Und über politische Maßnahmen und Klimaschutzabkommen wollen wir im nächsten

der Klimawandel. Mindestens eine Schlagzeile steht dazu mit Garantie heutzutage in fast jeder Zeitung. Wir haben also erkannt, dass der Klimawandel ein reales und ernstzunehmendes Problem ist. Aber allein diese Erkenntnis ohne jegliche Handlungen wird die Klimakrise leider nicht stoppen. Deshalb muss a. jeder und jeder Einzelne seinen Lebensstil mal kritisch betrachten und b. von all den großen Mächten, also Regierungen, Staaten, internationale Politik, Maßnahmen gesetzt werden. Und die Frage, die wir uns jetzt stellen, ist, macht die Politik etwas, um dem Klimawandel entgegenzuwirken? Die kurze Antwort, ja, sie machen schon was. Die längere Antwort, ja, es ist kompliziert und es dauert lange. Denn ein zentrales Abkommen ist das Pariser Klimaabkommen von 2015. Hier haben fast alle Länder der Welt sich darauf geeinigt, die Erderwärmung deutlich unter 2 Grad, möglichst sogar auf 1,5 Grad zu begrenzen. Das klingt gut, das klingt top, wirklich. Nur die Realität sieht leider ganz anders aus. Ein Ziel ist noch keine Umsetzung und deshalb haben sich viele Länder nicht an ihre eigenen Ziele gehalten. Manche Maßnahmen kommen oft zu spät oder werden gar nicht richtig angeschaut und auch wirtschaftliche Interessen ums Geld bremsen die Entscheidungen, die dem Klima guttun sollen. Erinnert so ein bisschen an Neujahrsvorsätze. Am Anfang hat man immer große Pläne und große Ideen und sagt, ja, das wird mein Jahr, ich werde mich dran halten. Und mit der Zeit verlieren diese ganzen Vorsätze eben an Motivation. Aber wichtig sind sie dennoch noch immer. Und es ist extrem schade, weil eigentlich sollte sich doch an diese Abkommen gehalten werden, dass sie einen enorm wichtigen Beitrag leisten. Aber wieso ist es denn eigentlich so schwierig? Schauen wir uns das mal an. Wir haben vorhin schon gehört, viele Firmen brauchen große Mengen an Kohle oder an fossilen Brennstoffen, um ihre Fabriken zum Beispiel zum Laufen zu bringen, um mit ihren Autos zu fahren und so weiter. Das alles ist fossile Energie. Außerdem wollen Staaten ihre Infrastruktur ausbauen, auch das kostet Energie. Und wenn die Unternehmen nicht gescheit abgeregelt werden, nicht gut darauf geschaut wird, dass auch hier alle Klimavorschriften eingehalten werden, wird es zu einer großen Veränderung kommen. Aber damit man schauen kann, dass die Unternehmen etwas Gutes machen, braucht man unzählige viel an Ressourcen. Nicht nur an Geld, sondern auch an politischer Zustimmung. Jetzt wird es etwas heikel. Die Wähler wollen Veränderungen, aber möglichst ohne Einschränkungen. Die Unternehmen wollen ihre Gewinne sichern und die Staaten konkurrieren wirtschaftlich miteinander. Aber das große Ziel verliert man oft aus den Augen, nämlich das, dass wir gemeinsam daran arbeiten sollten, unserer Erde etwas Gutes zu tun. Aber wie schaut das eigentlich in Österreich aus? Hier setzen wir vor allem die Grünen auf stärkere Klimamaßnahmen. Zum Beispiel den Ausbau von erneuerbaren Energien, das Klimaticket als Alternative zum Auto und die CO2-Bepreisung. Alle Schritte in eine Richtung, die langfristig wichtig ist. Aber auch hier gibt es natürlich Kritik. Manche Maßnahmen gehen vielleicht zu weit, andere nicht weit genug und bei manchen fehlt es oft an der Ausführung. Aber gibt es Länder, die das tatsächlich besser machen? Ja, ein gutes Beispiel dafür ist Dänemark. Das Land investiert stark in Windenergie und ambitionierte Klimaziele. Sie wollen einen hohen Anteil erneuerbarer Energie haben, sie haben klare politische Strategien und langfristige Planung. Auch wenn hier nicht alles perfekt läuft, ist es auf jeden Fall schon mal ein Vorzeigeland, das sagen kann, hey, wir sind auf dem richtigen Weg. Die Politik reagiert aber leider in vielen, vielen Ländern langsamer als Dänemark. Und manchmal auch nur so stark, wie der Druck von außen ist. Wenn die Gesellschaft und Aktivisten oder öffentliche Diskussionen Druck machen, wird sich hier schneller was tun. Das heißt, Klimaschutz ist nicht nur eine Sache von oben, sondern etwas, das jeder von uns beschleunigen kann. Wenn wir Druck machen, wenn wir darüber reden und wenn wir sagen, hey, da muss ich jetzt was tun.

kaufen Sie jetzt das neue Shirt. Es ist klimaneutral. Es ist Green Clothing. Wir sind die Climate Heroes. Große Schlagworte, die sich bestens verkaufen lassen. Kennt ihr all diese Produkte, die plötzlich total nachhaltig, grün oder klimaneutral sind? Wir finden sie immer öfter in unseren Regalen. Und das klingt ja eigentlich extrem toll. Es klingt, als hätten wir das Problem gelöst, einfach so im Supermarktregal. Und es hätten die Firmen endlich verstanden, der Klimawandel ist real und wir müssen was dagegen tun. Aber so einfach ist es leider nicht überall. Denn eine Verkaufstechnik, die viele Unternehmen anwenden, um mehr zu verkaufen und um verantwortungsvoller zu wirken, hat hinter der schönen Fassade einen hohen Preis. Ich rede nämlich von Greenwashing. Greenwashing bedeutet, dass Unternehmen sich ein umweltfreundliches Image geben, ohne wirklich nachhaltiger zu handeln. Das ist eine große Marketingkampagne. Du siehst meistens grüne Farben und schöne Schlagworte, aber wirklich wenig echte Veränderung. Es gibt zwar ein schönes Gefühl für Käuferinnen und es führt sie in den Glauben, ja, ich habe jetzt was Gutes getan, ich habe von einer Marke gekauft, die sich für das Klima einsetzt, wohingegen in Wirklichkeit all diese schönen Versprechen nur kaum oder nur in Teilen eingehalten werden. Typische Tricks erkennt man dann, wenn man darauf achtet. Zum Beispiel Verpackungen in grün und beige, Begriffe wie natürlich oder umweltbewusst, die nichts Konkretes aussagen, oder eigene Siegel, die seriös wirken, aber keine unabhängige Kontrolle haben. So ein Beispiel ist die Mode. Fast-Fashion-Industrien werben mit nachhaltigen Kollektionen, wo sie gleichzeitig riesige Mengen an Billigkleidung produzieren. Die haben eine kurze Lebensdauer, die Menschen dort haben schlechte Arbeitsbedingungen und auch einen höheren Ressourcenverbrauch. Das eine grüne T-Shirt ändert leider wenig an dem System von Fast Fashion. Aber trotzdem fallen wir Leute darauf ein, weil es unser schlechtes Gewissen reduziert und uns darauf leitet, trotzdem weiter konsumieren zu wollen. Also quasi Nachhaltigkeit ohne Verzicht. Aber wir dürfen leider nicht in diese Falle hereintappen und sollten schauen, dass wir uns Alternativen suchen. Zum Beispiel Secondhand statt neu kaufen. Auf echte Zertifikate achten und weniger, aber bewusster konsumieren. Also hier nochmal ein kleiner Gedanke zum Mitnehmen. Nicht alles, was grün aussieht, ist auch gut fürs Klima. Manchmal ist es einfach echt, echt gutes Marketing. Und während einige versuchen, dieses Problem noch schön zu verpacken, gehen andere einen Schritt weiter und sagen einfach, tja, der Klimawandel ist nicht real. Und was genau hier diese neuen Verschwörungstheorien sind, schauen wir uns nach den nächsten Liedern an.

97% der Klimaforscherinnen und Klimaforscher sind heute einer gemeinsamen Meinung. Der Klimawandel in dem Ausmaß, in dem wir es gerade erleben, ist menschengemacht. Und wenn ihr mich fragt, ist 97% eine mega große Zahl. Es liegen klare Fakten auf dem Tisch, dass mit dem Klima etwas nicht rund läuft. Dennoch gibt es immer noch Menschen, die sagen, das stimmt alles gar nicht. Oder besser noch, es wird alles gesteuert, wir werden alle kontrolliert. Ein bekanntes Beispiel dafür ist Donald Trump, der Präsident der USA, der sinngemäß behauptet hat, China hätte den Klimawandel erfunden, um der US-Wirtschaft zu schaden. Andere sprechen von geheimen Wettermaschinen und davon, dass Wissenschaftler nur die Zahlen manipulieren, um uns Angst zu machen. Der Klimawandel, ein echtes, reales Problem, wird als Lüge dargestellt. Mit geheimen Eliten im Hintergrund, die das Wetter kontrollieren und uns Menschen einfach nur Angst machen. Das klingt eher nach Science Fiction als nach Wissenschaft. Aber wieso glauben denn Menschen sowas überhaupt? Die Gründe sind oft weniger absurd als die Theorien selbst. Viele Menschen haben Angst vor Veränderung oder wollen einfach ihre wirtschaftlichen Interessen durchsetzen, ohne Rücksicht auf das Klima zu nehmen. Dann haben wir noch Gründe wie Misstrauen gegenüber Politik und Wissenschaft oder einfach die Überforderung mit einem komplexen Thema. Bei solchen Sachen ist es immer am leichtesten und am schönsten, sich irgendwelche leichten Auswege zu suchen oder das Thema so zu vereinfachen, dass der wahre Kern, die wahre wissenschaftliche Leistung eigentlich total untergeht. Und wenn etwas kompliziert wirkt, ist eine einfache Erklärung plötzlich sehr, sehr attraktiv, auch wenn sie falsch ist. Also werfen wir nochmal einen Blick auf die Wissenschaft und schauen, mit welchen Fakten wir solchen Klimaverschwörern entgegnen können. Wir haben sehr klar zu sehen, dass die CO2-Konzentration seit der Industrialisierung messbar gestiegen ist. Auch die Temperaturen steigen weltweit und dieser Zusammenhang ist physikalisch erklärbar und belegt den Klimawandel. Das ist nicht nur ein Meinungsstreit, sondern einfach ein wissenschaftlicher Konsens, den, wie vorhin schon gesagt, einfach der Großteil der Wissenschaft aktuell zustimmt. Also, wenn jemand sagt, der Klimawandel ist gar nicht echt, bitte einfach mal ruhig bleiben, Fakten auf den Tisch legen und einfach erklären. Nachvollziehbare Beispiele bringen und Quellen auf den Tisch legen, die überprüfbar sind und mit denen man sagen kann, hey, da ist irgendwas nicht rund gelaufen, ich zeig dir mal, was hier eigentlich passiert. Und auch manchmal mit einer ehrlichen Antwort. Ich verstehe, warum das vielleicht verwirrend ist, aber die Daten zeigen etwas anderes. Ein Gedanke am Schluss noch für alle liebenden Zuhörerinnen und Zuhörer. Der Klimawandel ist einfach zu leugnen. Aber wenn es kein Problem gibt, muss man auch nichts ändern. Diese Denkweise ist extrem bequem, aber gefährlich. Das heißt, wir müssen der Wahrheit ins Auge sehen und wir müssen sagen, ja, da ist leider was, das aktuell nicht so passt, wie es ist. Und deshalb müssen wir Maßnahmen ergreifen. Während wir hier noch diskutieren, ob es den Klimawandel überhaupt gibt, sind andere längst dabei, aktiv etwas dagegen zu tun. Organisationen, die Druck machen, die aufklären und die handeln und die ihr auf jeden Fall kennen solltet. Mehr dazu gleich bei uns auf Radio Spot On.

Die Erinnerung ist real und wir spüren seine Auswirkungen ganz deutlich, wie schon am Beginn der Sendung erwähnt. Während die einen jedoch noch versuchen, den Klimawandel wegzureden, gibt es Gott sei Dank schon Gruppen und Organisationen, die sich dieser großen Herausforderung stellen und Schwung und Veränderung und vor allem Schutz in unser Klima bringen und unsere Ökosysteme schützen wollen. Eine dieser bekanntesten Gruppen ist Greenpeace. Gegründet wurde die Organisation in den 1970er Jahren ursprünglich von AktivistInnen, die gegen Atomtests protestiert haben. Heute ist Greenpeace weltweit aktiv und setzt sich für Umweltschutz und Klimaschutz ein. Sie haben unzählige Kampagnen, zum Beispiel gegen die Ölbohrung, für den Schutz von Meeren und Wäldern, und sie üben auch ständig Druck auf Politik und große Konzerne aus, um wirklich was zu verändern können. Ihre Aktionen sind auch oft ziemliche Hingucker. Aktionen auf hoher See, Proteste direkt vor Unternehmen und Bilder, die einfach um die Welt gehen. Das Ziel dabei ist immer ähnlich: Aufmerksamkeit schaffen, Leute aufklären und Veränderungen hervorrufen. Denn es gibt auch Einzelpersonen, die unglaublich viel bewegen können. Leute von Greenpeace und zum Beispiel die eine Klimaaktivistin, die mittlerweile wirklich jeder kennt, nämlich Greta Thunberg, ist wahrscheinlich das bekannteste Beispiel dafür. Die schwedische Schülerin hat angefangen, alleine vor dem schwedischen Parlament zu streiken und somit Fridays for Future ins Leben gerufen. Seitdem gehen Millionen junge Menschen weltweit auf die Straße und Klimaschutz wird plötzlich zu einem zentralen Thema, vor allem für die Jugend, für unsere junge Generation, die ja noch weiter auf unserer Erde leben wollen. Und das zeigt etwas ganz, ganz Wichtiges. Die Veränderung kann nicht nur von großen Organisationen kommen, sondern auch von einzelnen Stimmen, von jedem Einzelnen von uns. Und solche Bewegungen machen konkret, dass die Leute informiert werden, dass etwas Druck aufgebaut wird auf die großen Gemeinschaften, ne? Und dass hier wirklich politische Veränderungen entstehen kann. Außerdem geben sie uns die Möglichkeit, selbst aktiv zu werden. Zum Beispiel durch Spenden, aber auch ganz ohne Geldmittel. Wir können Petitionen unterschreiben oder bei Aktionen und Projekten mitmachen und uns freiwillig engagieren. Auch hier nochmal ein kurzer Reality-Check. Mir ist klar, dass nicht jede Aktion perfekt ist oder nicht jede Forderung umsetzbar. Es gibt auch radikale Formen wie Beschmutzung von Kunstwerken oder das Klimakleben. Das ist nicht der richtige Weg, aber was diese kritischen Aktionen auf jeden Fall generiert haben, ist Aufmerksamkeit und Druck. Und genau das braucht es, weil viele politische Maßnahmen entstehen erst, wenn genug Menschen sagen, so kann es nicht weitergehen. Klimaschutz ist so kein Projekt von ein paar Expertinnen. Es ist eine Bewegung, die davon lebt, dass Menschen sich einmischen, Menschen mitmachen und Menschen ihre Stimmen erheben können. Und somit schließt sich der Kreis wieder. Vom Verständnis des Problems bis hin zur Frage, was wir selbst daraus machen können, was wir daraus machen wollen und wie wir gemeinsam daran arbeiten können.

Mein Name ist Helena Moser und ich sage danke fürs Zuhören. Das ist das Ende unserer Jugendsendung Spot On hier auf Radio Mora. Weiter geht's bei uns morgen auch von 16 bis 18 Uhr, wenn Sophie wieder eine spannende Sendung für euch vorbereiten wird. Bis dahin wünsche ich euch noch einen wunderschönen Mittwochnachmittag und ich hoffe, ihr konntet einiges mitnehmen von der heutigen Sendung. Wir haben ja viel gehört über das Klima, über Greenwashing, über politische Maßnahmen und auch, was jeder und jeder Einzelne von uns tun kann. Wir können weniger Fleisch konsumieren, wir können bewusster auf unsere Kaufverhalten achten, zum Beispiel weniger Fast Fashion kaufen, nur das brauchen, was wir wirklich benötigen und einfach aufklären, miteinander reden und uns für Themen laut machen, die wichtig sind und die wir alle gemeinsam brauchen. In diesem Sinne sage ich danke, danke fürs Zuhören. Ich hoffe, ihr konntet einige spannende neue Infos dazu lernen. Ihr wurdet gut unterhalten von der Musik und ich wünsche noch einen schönen Mittwochnachmittag. Das war's von Spot On. Wir hören uns bestimmt bald wieder.

0: Es ist 18 Uhr.
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0: Einen schönen guten Abend zu einer neuen Sendung der Globalen Dialoge Women on Air. Am Mikrofon begrüßen euch heute Alessandra Romanelli und Ulrike Bay. In unserer heutigen Sendung ist Tamara Schmidt zu Gast von LEFÖ, Beratung, Bildung und Begleitung für Migrantinnen. Die Organisation LEFÖ, die sich seit über 40 Jahren für die Rechte von Migrantinnen in Österreich einsetzt, letztes Jahr war Jubiläum, war schon häufiger bei den globalen Dialogen. Wir finden es aber immer wieder wichtig, über die Arbeit zu berichten. Tamara Schmidt ist Co-Leiterin der Interventionsstelle für Betroffene des Frauenhandels. Und so setzen wir den Schwerpunkt heute auf Frauenhandel in einer sich gerade ziemlich rasant verändernden Welt. Alessandra.
1: Hallo meinerseits. Liebe Tamara, wir heißen dich herzlich willkommen und freuen uns sehr, dich bei uns heute im Studio als Gast zu haben. Wie wir schon gehört haben, du bist Leiterin des Bereichs Interventionsstelle für Betroffene des Frauenhandels bei LEFÖ. LEFÖ gründete bereits 1998 die erste österreichische Opferschutzeinrichtung für Betroffene vom Frauenhandel. Jetzt unsere erste Frage ist, was ist genau die Arbeit, die LEFÖ und insbesondere der Bereich Interventionsstelle für Betroffene des Frauenhandels, in dem du tätig bist, ist? Welche ist diese Arbeit und welche Rolle hast du dann bei LEFÖ und bei der Interventionsstelle?
2: Ja, vielen Dank erstmal für die Einladung. Ich freue mich sehr, heute dabei zu sein. Grundsätzlich ist es so, bevor ich anfange, über die Arbeit der Interventionsstelle zu sprechen, wäre mein erster Eindruck, dass ich vielleicht ein bisschen ein Overview gebe, was überhaupt Frauenhandel ist. Wir hören so oft den Begriff des Frauenhandels. Dazu muss ich sagen, dogmatisch gibt es ihn nicht. Es gibt sozusagen den Menschenhandel. Das ist ein Straftatbestand im österreichischen Strafgesetzbuch. Es wurde sozusagen international definiert über das Palermo-Protokoll der Vereinten Nationen. Aber wir als DFIBF sprechen natürlich vom Frauenhandel. Und das passiert nicht einfach aus dem luftleeren Raum heraus, sondern wir sprechen deshalb über den Frauenhandel, weil Frauen und Mädchen überproportional oft von eben Fällen von Ausbeutung und damit auch dem Menschenhandel betroffen sind. Grundsätzlich ist Menschenhandel eben eine schwere Straftat.

0: aber auch in der Menschenrechtsverletzung. Im Zentrum steht die Verletzung von Rechten wie beispielsweise Recht auf Freiheit, Recht auf Selbstbestimmung, aber auch Frauen werden in ihrer Würde verletzt, wenn ihnen eine solche Ausbeutung geschieht. Und genau deshalb haben internationale Standards, internationale Rechtsinstrumente das Ziel, dass man sozusagen den Fokus auch ein bisschen wegnimmt von der reinen Strafverfolgung von Menschenhändlerinnen, aber auch hin zum Blick Richtung der Betroffenen und Stärkung deren Rechte. LEFIBF, wir machen also Interventionsstelle eine große Palette an verschiedenen Angeboten für Betroffene von Frauenhandel. Wir sind zuständig für Frauen eben. Dabei muss ich sagen, dass wir einen inklusiven Frauenbegriff haben. Das heißt, der inkludiert nicht nur die Cis-Frauen, sondern auch eben auch Transfrauen. Und wir sind auch zuständig für Mädchen ab dem Alter von 15 Jahren. Wir machen insbesondere, wir bieten psychosoziale Beratung, soziokulturelle Mediation und ganz wichtig, wir bieten Unterkunftnahme in unseren Schutzwohnungen für eben die Betroffenen. Aber wir machen auch rechtliche Beratung, auch Beratung, wenn die Frau daran Interesse hat, eine Rückkehrberatung auch. Wir ermöglichen den Zugang zur Grundversorgung, finanzielle Absicherung, Zugang zu auch Mindestsicherungsanträge stellen, ähnliches tun wir auch. Und außerdem machen wir was ganz Wichtiges, und zwar wir bieten auch die Prozessbegleitung an. Und die Prozessbegleitung ist nämlich für alle Opfer von Gewalt in Österreich zur Verfügung. Das heißt, dass die Frau nicht alleine in einem möglichen Strafverfahren gegen ihre Täterin aussagen muss, sondern dass es eben an ihrer Seite Juristinnen und Juristen bzw. Anwälte und Anwältinnen zur Seite gestellt werden und aber auch die psychosozialen Beraterinnen. Genau.
1: Super. Und was genau ist deine Rolle dann dabei?
0: Also meine Rolle ist als Co-Leiterin, ich leite einerseits das Team natürlich, aber was wir auch sehr viel machen, ist nationale Vernetzung mit unseren Auftraggeberinnen. Unsere Auftraggeberinnen sind das Bundesinnenministerium und auch das Frauenministerium. Die finanzieren uns, jedoch üben wir unsere Tätigkeit unabhängig davon aus. Und gleichzeitig müssen wir auch immer wieder uns vernetzen mit anderen Ministerien, wie zum Beispiel das Justizministerium, wenn wir darüber sprechen, wie kann man Prozessbegleitung optimieren, besser gestalten, wie erreichen wir mögliche Opfer von Menschenhandel. Das ist auch was ganz Wichtiges. Und gleichzeitig machen wir auch internationale Vernetzung. Wir sind Mitglied des La Strada International. Das ist eine Vernetzung von europaweiten verschiedenen anderen Opferschutzeinrichtungen. Und was wir auch sehr viel machen, ist Vernetzung mit Gewaltschutzzentren. Wir versuchen natürlich, uns auf dem Fachlichen, also das Fachliche, die Expertise immer weiter aufzubauen. Wie koordinieren wir unsere Schutzwohnungen? Wie bauen wir unsere Expertise auf? Es ist nicht immer leicht, mit traumatisierten Frauen zu arbeiten, insbesondere weil wir 24/7 eine der Schutzwohnungen betreuen. Und unsere Aufgaben sind vielfältig und unter anderem mache ich als Leiterin auch Öffentlichkeitsarbeit und das ist unter anderem ein Grund, warum ich heute hier bin.
1: Und deswegen bist du da. Ja, super. Wir freuen uns. Kurz zurück zum Thema Frauenhandel. Du hast schon geschildert, was das damit zu verstehen ist. Jetzt ein bisschen mehr spezifisch, welche sind die Formen tatsächlich der Ausbeutung in diesem Sinne, welche dir so in deiner Arbeit schon gesehen hast, also welche Form, also nur für unsere Zuhörer, Zuhörerinnen, um besser zu verstehen, was konkret, welche Fälle dann darunter zu subsumieren sind. Und
0: also der Menschenhandel als rechtliche Definition wäre, der liegt dann vor, wenn Personen versuchen, jemanden anzuwerben, zu transportieren, zu vermitteln, zu beherbergen, aufzunehmen, mit dem Vorsatz, dem Zweck, diese Person auszubeuten und dafür unlautere Mittel verwenden. Unlautere Mittel können sein Täuschung, Gewaltanwendung, Gewaltandrohung, Drohung, Ausnutzung einer Zwangslage. Und all diese Dinge werden mit dem Vorsatz getan, dass am Ende das Opfer in diesem Fall, weil wir vom Strafrecht reden, der sexuellen Ausbeutung zum Beispiel zugeführt werden soll oder der Ausbeutung, der Arbeitsausbeutung, der Ausbeutung zum Zwecke der Bettelei, der Ausbeutung zur Begehung strafbarer Handlungen gibt es auch. Und dann gibt es rein formal im Gesetz auch die Ausbeutung zur Organentnahme. Beim Letzteren muss ich sagen, es gibt keinen einzigen dokumentierten Fall in Österreich, wo so etwas bereits vorkam. Aber weltweit gibt es diese Fälle sehr wohl. Und vielleicht noch ein letzter Zusatz dazu ist, wir gehen generell davon aus, dass die Dunkelziffer zu diesem konkreten Straftatbestand sehr, sehr hoch ist.
1: Wow. Ich weiß nicht, seit wann du bei LEFO dabei bist, aber ich gehe davon aus und ich weiß, dass du so eine lange Erfahrung mit dem Thema hast. Dann, wir fragen uns auch, wie das Phänomen von Frauenhandel im Laufe der Zeit sich verändert hat. Wenn überhaupt das der Fall ist, dass eine Veränderung zu merken ist.
0: Also das Phänomen des Frauenhandels hat sich jedenfalls verändert, wenn man, je nachdem welche Zeitspanne man heranzieht. Vor, sage ich jetzt mal, 25 Jahren, als die Interventionsstelle begonnen hat, war insbesondere Frauenhandel sehr, sehr stark aus den osteuropäischen Staaten vorhanden. Das ist bis heute immer noch der Fall. Wir haben immer noch Fälle, wo Betroffene aus zum Beispiel Nachbarstaaten kommen oder also aus Ungarn, aus Rumänien, aus Bulgarien. Aber natürlich hat die weltweite globale Migration und auch die Fluchtbewegungen rund um 2015 seinen Beitrag dazu geleistet, dass auch immer mehr Drittstaatsangehörige nach Österreich migrieren. Dazu muss ich auch noch sagen, wenn wir über das Thema Frauenhandel sprechen, Österreich ist sowohl Zielland als auch Transitland aufgrund der geografischen Lage von Österreich zu den östlichen Nachbarstaaten.
1: Transitland, das bedeutet, dass dann einfach diese Opfer von Frauenhandel in Österreich stationiert werden und dann werden sie weiter
0: vermittelt.
1: Genau, in andere EU-Länder, gehe ich davon aus.
0: Genau, also das kann einerseits, die Gründe darin sind vielfältig. Es könnte einerseits sein, weil man zum Beispiel sich nicht zu lange am selben Ort aufhält, weil die kriminellen Organisationen und die Täterinnen wissen ja auch, dass das also eine strafbare Handlung darstellt und dass sie nicht zu lange am selben Ort operieren können. Es kann aber auch darin liegen, dass die Täterinnen die Betroffenen auch sozusagen von Ort zu Ort migrieren, mit zum Beispiel, also mit sie bewegen und verschleppen sozusagen und vermitteln an Orten, wo zum Beispiel, wenn wir über sexuelle Ausbeutung sprechen, wo man ein höheres Median an Geldleistung erwarten kann für zum Beispiel generell sexuelle Dienste. Das heißt zum Beispiel Skandinavien ist da vielleicht auch nicht uninteressant.
1: Ich fällt mir eine Frage ein. Sind dann Täter auch international miteinander vernetzt oder handelt es sich immer dabei um einzelne Gruppe von Leuten, es gibt so eine Vernetzung international oder nicht?
0: Also die Erfahrung aus der Praxis hat gezeigt, dass Täterinnen immer mehr international vernetzt sind. Das ist zum einen liegt auch im digitalen Zeitalter, in dem wir leben, aber auch darin, dass es natürlich sinnvoll ist, für Täterinnen aus deren Sicht natürlich sinnvoll ist, dass es eine Person gibt, die sich zum Beispiel mit den Gegebenheiten im Transitstaat auch auskennt. Und das eben meist nicht der Staat ist, aus dem der Herkunftsstaat der Betroffenen. Es gibt aber auch Fälle, die haben wir auch immer wieder, wo alle Täterinnen aus demselben Staat kommen. Und es ist auch nicht selten so, dass Opfer und Täter dieselbe Staatsangehörigkeit haben. Was wir aber sehen, ist, dass Opfer und Täter manchmal aber nicht dieselbe ethnische Zugehörigkeit haben. Das heißt, es kann dann auch da zu gewissen Machtstrukturen und Machtgefällen schon im Herkunftsstaat, die kann es schon gegeben haben.
1: Danke. Du hast als Veränderung eben die Herkunftsländer von Opfer erwähnt. Gibt es auch eine Veränderung, was die Alter von der betroffenen Frauen anbelangt?
0: Also hinsichtlich des Alters ist das etwas schwer zu beantworten, weil wir grundsätzlich der Meinung sind, dass wenn wir über Kinderhandel sprechen und nach der UN-Kinderrechtskonvention ist jede Person unter 18 Jahren ein Kind, ist es so, dass im Bereich Kinderhandel sind die Umstände, in denen ein Opfer oder beziehungsweise eine Betroffene zum Opfer wird, eben sehr komplex und die Abhängigkeiten sind nochmal viel, viel komplexer als bei Erwachsenen. Das heißt, wir gehen davon aus, dass gerade beim Kinderhandel die Dunkelziffer viel, viel höher ist. Was wir aber schon auch erleben ist, das sehen wir auf digitalen Plattformen, wenn Opfer, Betroffene angeboten werden, dann sehen wir auch, dass es auch eventuell sehr in den unteren 20-jährige, 21, 22-jährige Frauen betreffen kann. Aber wie gesagt, zu Kinderhandel glauben wir, dass die Dunkelziffer viel, viel höher ist als bei Erwachsenen. Das heißt, wir werden da keine vollkommenen Aussagen machen können.
1: Ja, klar. Und du hast schon erwähnt, dass globale Krisen, Kriege, Flugbewegungen irgendwie auch eine Auswirkungen auf Frauenhandel haben. Ist auch zum Beispiel die Migrationspolitik etwas, das eine Auswirkung auf solches Phänomen haben kann?
0: Auf jeden Fall. Also wir sehen, dass zum einen ja eben Kriege, bewaffnete Konflikte, aber auch Naturkatastrophen, Erhöhung, also Wirtschaftskrisen, die Armut erhöhen, aber auch die Folgen des Klimawandels, das ist alles so, beziehungsweise das spielt alles ineinander hinein. Und diese Faktoren haben unmittelbaren Einfluss auf einerseits auf Fluchtbewegungen, aber auch auf Migrationsbewegungen und auch damit auf den Frauenhandel. Es ist, vielleicht kann ich das an einem Beispiel ein bisschen besser darstellen, als 2022 die Ukraine in der Full-Scale Invasion durch Russland angegriffen wurde, war es so, dass Österreich sich besonders darauf vorbereitet hat, dass mögliche Fälle von Frauenhandel eventuell durch diese Migrationsbewegung, die doch sehr schlagartig passieren musste, entstehen könnten. Es gab junge Frauen, die kamen und wussten gar nicht, wo sie wohnen sollten. Aber weil sich die Republik damit so gut auseinandergesetzt hat und vorbereitet hat, es wurden Informationskampagnen gestartet, wo an Bahnhöfen, an Flughäfen Informationen verteilt wurden. Auch LEFIBF hat gemeinsam mit dem BMI Flyer verteilt und also Kampagnen aufgestellt. Können wir sagen, und aufgrund der Tatsache, dass auch dass es in dem Fall für ukrainische Vertriebene legal war, diese Landesgrenzen zu überqueren, mussten sie auch gar nicht zum Beispiel sich an Schlepper oder Schlepperinnen wenden. Und tatsächlich sind die Zahlen von ukrainischen Fällen, gemeldeten Fällen von Frauenhandel in Österreich, also ich rede jetzt nur von Österreich, sehr, sehr, sehr, sehr, sehr gering. Und in diesem Zeitraum, wo die Full-Scale Invasion war, wo die großen Fluchtbewegungen, also vertriebenen Bewegungen waren, kam es zu keinem gemeldeten Fall in Österreich. Das heißt nicht, dass es in anderen Nachbarstaaten genauso ist, aber ich glaube, dass da die Möglichkeit, sichere Migrationswege zu nutzen, für die Betroffenen jedenfalls hilfreich war. Und je restriktiver eine Migrationspolitik ist, umso eher muss ich auf irreguläre Verhältnisse zurückgreifen, weil, was wir aus unserer Praxis, unserer Praxisarbeit sehen, ist, dass dieser Traum von Europa, insbesondere für Drittstaatsangehörige, der reißt nicht ab. Der Traum Europa ist immer noch da. Also wir, oftmals, wenn wir hier in Österreich leben, beschweren wir uns über viele, viele Dinge und nicht alles ist gut, das stimmt ja auch. Aber der Traum Europa reißt nicht ab. Das heißt, es gibt immer noch ganz, ganz viele, auch jetzt minderjährige Kinder oder auch Erwachsene im globalen Süden, die immer noch diesen Traum haben. Und dafür sind sie, man muss auch sagen, leider bereit, vieles, vieles in Kauf zu nehmen, um das zu erreichen. Ja. Aber sie müssen nicht alles ertragen, weil, wie gesagt, Menschenhandel, das ist eine Straftat.
1: Natürlich. Und wir werden zurück zu diesem Thema kommen. Wir werden ein bisschen mehr über die Betroffenen sprechen. Und jetzt kommt ein bisschen Musik. Tamara, du hast dich was ausgesucht, oder? Für die Sendung?
0: Genau, dachte mir insbesondere, weil wir als LEFIBF ja diesen inklusiven Frauenbegriff verwenden, wo auch zum Beispiel Transfrauen enthalten sind und wir auch noch Pride Week haben, wollte ich sehr gern Chaperone Pink Pony Club abspielen lassen. Vielen Dank.
1: Super.

0: Hier sind die Women on Air mit der Sendung der globalen Dialoge. Heute im Gespräch mit Tamara Schmidt von der Interventionsstelle für Betroffene des Frauenhandels von Lefö. Vor der Musik sprachen wir über die Auswirkungen der globalen Krisen und auch der Migrationspolitik auf den Frauenhandel. Und es wurde auch schon ganz kurz angeschnitten, das Thema soziale Medien, Digitalisierung, vielleicht auch KI. Und ich wollte gerne fragen, welche Rolle spielen denn soziale Medien und digitale Plattformen für die Anwerbung oder für diesen ganzen Bereich?
1: Also die Digitalisierung hat den Frauenhandel jedenfalls verändert. Während Anwerbungen früher häufig über persönliche Kontakte, über Kontakte innerhalb von Communities stattfanden oder VermittlerInnen vor Ort, die man auch dann tatsächlich kannte, nutzen TäterInnen mehr und mehr soziale Plattformen, also digitale soziale Plattformen, digitale Medien, soziale Medien. Also beispielsweise Facebook, Instagram, TikTok, aber auch WhatsApp und auch weitere andere Plattformen, die wir vielleicht in Österreich nicht so häufig verwenden, werden in Herkunftsstaaten schon auch verwendet. Die Angebote wirken, insbesondere wenn man sich auch von KI bedient, die Angebote wirken auf den ersten Blick oftmals seriös und eigentlich auch attraktiv. Da gibt es manchmal so vermeintliche Arbeitsangebote wie zum Beispiel Au-pair-Angebote als Pflegekräfte im 24-Stunden-7 Pflegedienst, aber auch Modeljobs oder eben Hostessen auf Messen. Das wird dann auch oft angesucht. Und diese Jobs werden unter anderem deshalb beworben von Täterinnen, insbesondere wenn wir über sexuelle Ausbeutung sprechen, um damit sozusagen den Vorwand zu haben, warum ich ein bestimmtes Profil an, ich sage jetzt mal, junger, attraktiver Frau suche. Und die Täterinnen, das darf man nicht unterschätzen, verwenden sehr viel Zeit in diesen Vertrauensaufbau, wo die Frauen am Anfang auch über das Angebot informiert werden. Und natürlich kann KI dabei unterstützend wirken, weil dann muss ich vielleicht nicht jedem Nachricht selber schreiben. Gleichzeitig muss ich sagen, trotz der zunehmenden bzw. wachsenden Verwendung digitaler Plattformen ist es nicht so, dass nur junge Frauen von dieser Anwerbungsmethode betroffen sind. Also es gibt natürlich auch ältere Frauen oder mittleren Alters, die sozusagen da auch angeworben werden können. Und gleichzeitig, wenn wir über digitale Medien sprechen, dann muss man, um ein vollständiges Bild zu sagen, die digitalen Medien bieten natürlich auch eine Chance. Also in dem Fall auch für uns als Opferschutzorganisation, weil wir machen zum Beispiel auch online aufsuchende Beratung. Daher versuchen wir, ihnen eben auf sozialen Medien aufmerksam zu machen über die Rechte von Migrantinnen, über die eigenen Arbeitnehmerinnenrechte. Und das ist natürlich schon auch eine Möglichkeit. Und gleichzeitig sehen wir aber auch, dass die Digitalisierung nicht dann immer vollständig, also nicht immer nur als Chance gesehen werden kann, wenn zum Beispiel geschlechtsspezifische Gewalt nicht mitgedacht wird, wenn wir über Digitalisierung sprechen. Das heißt, eigentlich ist digitale Bildung und Präventionsarbeit im digitalen Raum auch für solche Gruppierungen, also um gegen solche Straftaten vorzugehen, eine sehr wichtige Sache.
0: Ist Lefö selbst denn von digitaler Gewalt betroffen? Von Angriffen, ja, also Cyberangriffen oder
1: tatsächlich, ja, danke für die Frage. Nein, tatsächlich haben wir keine Fälle von digitalem Hass gehabt, zum Glück. Was es allerdings gab, war, dass wir sind ja Mitglied von La Strada International und La Strada International macht ja auch sozusagen Statements und Posts für die europaweiten Opferschutzeinrichtungen, die sich im Kampf gegen sozusagen den Menschenhandel insgesamt einsetzen. Und ich glaube, Andrew Tate, wie nennt man ihn? Also jedenfalls Andrew Tate hat La Strada International digital angegriffen und hat eben, ich glaube, die Behauptung war, dass wir Lügen verbreiten würden und er sei natürlich kein Täter.
2: So, danke Tamara. Wir würden gerne wieder zum Thema betroffene Frauen, also zurückgehen. Und wir fragen uns, welche Frauen sind tatsächlich besonders vom Frauenhandel betroffen und welche Lebenssituationen machen solche Frauen besonders anfällig vor Ausbeutung? Mhm. Wenn du vielleicht auch ein paar Beispiele nennen kannst.
1: Mhm, gerne. Also, Also eingangs muss erwähnt werden, Frauenhandel entsteht besonders dort, wo Frauen in Not geraten. Und Frauenhandel kann auch besonders dort stattfinden, wo häufig eben traditionelle Geschlechterrollen und wirtschaftliche Ungleichheiten aufeinandertreffen. Wir müssen halt dabei bedenken, dass Frauen weltweit einen großen Teil der unbezahlten oder schlecht bezahlten Care-Arbeit zum Beispiel leisten. Das heißt, in dem Bereich sind Frauen auch besonders anfälliger für eben Arbeitsausbeutung zum Beispiel. Gleichzeitig führt auch Armut, Prekarisierung kann auch ein Faktor sein, der dazu führt, dass eine Frau in eine Notlage gerät und zum Beispiel schnell und rasch ihren Herkunftsstaat verlassen muss oder verlassen will. Und dabei hat sie oft aber auch eben auch Vorstellungen, Träume, wie so etwas verlaufen kann. Und Täterinnen sind sich dieser Situation oftmals sehr genau bewusst. Das erfahren wir dann oft erst eben über die Strafverhandlungen, also vor den Strafgerichten, wie viel Beobachtung der Täterinnen eigentlich, insbesondere wenn wir über Communities sprechen, stattfand, bevor die erste Anwerbung sozusagen, der erste Anwerbungsschritt gesetzt wurde. Also wir hatten auch einen Fall in der Vergangenheit, also Frauenhandel muss nicht nur stattfinden bei Frauen, die geringe Bildung haben, sondern es gibt auch Fälle, wo zum Beispiel eine Frau sehr wohl eine, ich glaube sogar Akademikerin war, aber aufgrund von einer Wirtschaftskrise den Job verloren hat. Dann später ist ihr Mann verstorben und sie war dann sozusagen Witwe mit Betreuungspflichten für kleine Kinder. Und das ist schon eine wirtschaftliche und existenzielle Notlage. Und diese Täterin ist in diesem konkreten Fall haben diesen Kontakt zu der Frau schon eine Weile aufrechterhalten und haben das sehr genau abgewogen, wann sie den ersten Anwerbungsschritt denn setzen. Das ist jetzt eben nur ein Beispiel für eine der möglichen Ursachen. Und welche Frauen sind das, die betroffen von Frauenhandel werden können? Also grundsätzlich muss man sagen, jede Frau kann eigentlich Betroffene von Frauenhandel sein. Insbesondere sind das jetzt, wenn ich von unseren LEFIBF-Zahlen spreche, sind das natürlich 99% unserer Fälle sind Migrantinnen. Aber nicht nur. Wir haben auch vereinzelt immer wieder mal Fälle von autochthonen Österreicherinnen. Und warum sind sie Migrantinnen? Also von der migrantischen Gruppe kann man auch sagen, die eine sehr große Gruppe sind Drittstaatsangehörige. Wir haben aber natürlich auch Unionsbürgerinnen. Ich habe ja anfangs noch gesagt, Personen, die zum Beispiel aus Rumänien, aus Ungarn, aus Bulgarien stammen, aber auch Slowakei und manchmal auch aus anderen Staaten. Das gibt es. Und der Grund, warum eine Frau zum Beispiel eine Drittstaatsangehörige hat, sicher eine andere Ausgangssituation als eine Unionsbürgerin, weil sie oftmals gar nicht die Möglichkeit hat, legal auch einer Erwerbstätigkeit nachzugehen. Das heißt nicht, dass sie deshalb in diese Situation gerät, zum Beispiel in eine Ausbeutungssituation, aber das heißt, dass sie vielleicht eher sich einer anderen Personengruppe, wie zum Beispiel Täterinnen, vollkommen anvertraut, dass die alles für sie übernehmen und sagen, wir machen das, wir regeln alles für dich, du musst dich um nichts kümmern, gib uns deinen Reisepass, wir nehmen den Reisepass und wir tun den Aufenthaltstitel für dich beantragen, darum musst du dich überhaupt nicht kümmern. Und auch wenn wir jetzt über sexuelle Ausbeutung sprechen, dann wird auch gesagt, das kannst du in dieser Wohnung, kannst du diese Sexdienstleistungen anbieten. Was die Frau aber zum Beispiel dann gar nicht weiß, ist, dass es in Österreich nicht erlaubt ist, der Wohnungsprostitution nachzugehen. Das heißt, sie begeht dann eigentlich schon rein formal würde sie eine Verwaltungsstraftat begehen, indem sie diese Handlung setzt. Was die Frau wiederum nicht weiß, ist, es gibt das Non-Punishment-Prinzip im österreichischen und auch im internationalen Recht, wonach ein Opfer des Menschenhandels nicht bestraft werden kann, wenn sie eine Straftat oder eine Verwaltungsstraftat begangen hat im Kontext zu der Ausbeutungssituation. Das passiert nämlich sehr häufig, dass die Täterinnen etwas tun, was sowieso nicht legal ist, dann die Frauen dazu bringen, dass sie diese Taten also auch begehen und dann im nächsten Schritt dann sagen, wenn die Frau sich über die Situation beschwert und sagt, sie würde sich an eine Behörde oder sogar an die Polizei wenden, ist dann sehr schnell das Narrativ, wenn du dich dahin wendest, dann wirst du selber bestraft werden und im schlimmsten Fall wirst du in Schubhaft genommen und abgeschoben. Und das führt oft dazu, dass die Frauen sich dann auch gar nicht hilfesuchend an die Polizei wenden, weil sie eben so bedroht sind und so große Angst haben.
2: Und genau, und wie schaffen dann die Frauen, sich von diesen Situationen zu befreien? Also wenn sie sich zuerst an euch, oder werden die Täter von der Polizei entdeckt und dann haben sie sozusagen, werden sie dadurch befreit und in der weiteren Folge dann ist so eure Organisation dann wird tätig?
1: Also dazu muss ich sagen, dass die wenigsten Frauen es sich selber bei uns melden. Das ist eine sehr, sehr geringe Anzahl an Frauen. Dann gibt es noch die zweite geringe Anzahl an Frauen, die über Freundinnen, Bekannte zu uns gebracht werden. Aber grundsätzlich muss man sagen, die meisten Fälle, die wir bekommen, sind die höchste Anzahl, kriegen wir als polizeiliche Meldung. Das heißt, das liegt unter anderem liegt auch daran, warum unsere Zahlen zur sexuellen Ausbeutung so hoch sind, ist, weil alles, was rund um Prostitution in Österreich passiert, ist ein Kontrolldelikt der Polizei. Das heißt, das wird sehr genau kontrolliert in den Establishments, in den Orten, aber auch die Polizei macht auch Ermittlungen, wo eventuell illegale Wohnungsprostitution stattfinden könnte. Und ansonsten kriegen wir Frauen oder Verdachtsfälle weitergeleitet von anderen NGOs oder eben auch der BBU GmbH, also der Diakonie oder der Caritas, die eben Asyl- und Fremdenrechtsberatung machen. Und denen fällt das dann schon, also die kennen über verschiedene Schulungen, die wir auch anbieten, kennen die Indikatoren schon, wann eventuell hier Indikatoren vorliegen, dass da irgendwas nicht stimmt und dass da hier ein Verdachtsfall von Frauenhandel sein könnte.
2: Und in solche Fälle, was macht ihr? Nimmt ihr dann direkt mit diesen Frauen Kontakt?
1: Genau.
2: Und wie reagieren sie drauf? Haben sie... Welche Reaktionen dann sind da meistens zu merken? Sie sind zurückhaltend, sie geben zu, also sie sind bereit sozusagen darüber zu reden oder nicht?
1: Also ich muss sagen, in allermeisten Fällen ist das sehr, sobald wir kommen, wir sind ja sozusagen auch speziell dafür geschult, ist es schon so, dass die Frauen das sehr, sehr, sehr wohlwollend aufnehmen und eigentlich das erste Mal das Gefühl haben, dass sie darüber sprechen können. Bei Kindern ist das nochmal ein bisschen anders. Da braucht der Vertrauensaufbau eine längere Zeit und ein Kind kann gar nicht verstehen, was für eine Straftat da eigentlich begangen wurde. Also bei Kindern ist das nochmal ein bisschen anders. Und natürlich ist es schwieriger, wenn Frauen sehr, sehr traumatisiert sind und in einer eine Zwangslage sind. Aber gerade dann nehmen sie es eigentlich, am Anfang wollen sie nicht mit uns sprechen. Sobald wir mit ihnen sprechen, nehmen sie eigentlich sehr gern unsere Dienste an. Und wie gesagt, wir haben ja auch die Möglichkeit, dass die Frauen in unsere Schutzwohnung aufgenommen werden können, wenn sie das brauchen. Und was ich vielleicht eingangs nicht gesagt habe, ist, unser gesamtes Angebot, das wir anbieten, von psychosozialer Beratung, soziokultureller Mediation, Unterkunft, Name der Schutzwohnung, das bieten wir an, unabhängig davon, welchen Aufenthaltsstatus die Frau in Österreich hat und unabhängig davon, ob sie eine polizeiliche Anzeige erstatten möchte oder nicht. Das heißt, das ist vollkommen unabhängig. Unsere Arbeit ist bedingungslos und wir haben auch keine verurteilende, also wir haben auch sozusagen, wir sind der Meinung, dass Sexarbeit an sich, also jetzt nicht sexuelle Ausbeutung, aber Sexarbeit an sich soll in Österreich natürlich legal sein, soll nicht schambehaftet sein und das ist was ganz Wichtiges, dass wir die Frauen nicht vorverurteilen, dass sie überhaupt eventuell anfangs freiwillig der Sexarbeit nachgegangen sind. Wir haben auch in der Gesamt-NGO, haben wir auch einen Bereich, der nennt sich Lefe Tampep, und da unterstützen wir generell Sexarbeiterinnen, zu ihren Rechten zu gelangen. Und das ist nicht zufällig nebeneinander, dass wir Lefe IBF und Lefe Tampep im Verein Lefe angesiedelt haben, sondern wir finden, diese zwei Dinge sollen nebeneinander stehen. Und damit helfen wir auch, dass die Scham abgebaut wird und dass die Frauen sich uns wirklich schnell anvertrauen. Aber wie gesagt, Sexarbeit ist natürlich von sexueller Ausbeutung strikt zu trennen.
2: Mhm. Und was passiert dann, wenn betroffene Frauen befreit werden? So, zum Beispiel, welchen Schutz bietet der Staat in Österreich dann für die Opfer von Frauenhandel an?
1: Also grundsätzlich ist es nicht so immer, dass Frauen sofort befreit werden, sondern sie sind oftmals, was man gar nicht so oft weiß, ist, sie können sich meistens sogar eh frei bewegen, auch wenn sie Opfer sind. Sie sind oftmals nicht eingesperrt in einem Raum oder gefesselt oder wie man das vielleicht manchmal aus Film und Fernsehen kennt.
2: Ja, befreit mit Anführungszeichen.
1: Genau, genau. Aber dann, wenn sie befreit, also wenn sie sozusagen die Möglichkeit haben, dieses Schutzangebot in Anspruch zu nehmen, was zuerst beginnt, ist meistens, sie soll sich erstmal stabilisieren können. Es gibt in Österreich die Erholungs- und Bedenkzeit, die dauert bis zu 30 Tagen. Da muss sie gar keinen Kontakt zu irgendeiner Polizei haben, sondern kann sich erstmal überlegen, was sie tun möchte. Und wir geben ihr all die Möglichkeiten, aber die Entscheidung muss sie selber treffen. Also wir geben die Grundlage für die informierte Entscheidung. Und wenn sie möchte, kann sie dann eine Anzeige bei der Polizei erstatten. Wenn sie Drittstaatsangehörige ist, macht das für sie und keinen legalen Aufenthaltsstatus in Österreich hat, macht das für sie sehr viel Sinn, diese polizeiliche Anzeige zu erstatten, weil es nämlich so ist, dass Betroffene von Menschenhandel können in Österreich nach dem Asylgesetz den Aufenthaltsstatus besonderen Schutz bekommen. Der gilt eben auch für Betroffene von Menschenhandel. Und da ist es aber leider so, dass dieser Aufenthaltsstatus daran geknüpft ist, also die Verleihung des Aufenthaltsstatus durch das Bundesamt und Fremdenwesen für Asyl ist daran geknüpft, dass es ein anhängiges, laufendes gerichtliches Verfahren gibt, entweder strafgerichtliches oder zivilgerichtliches Verfahren. Und das ist natürlich eine aus Opferschutzperspektive eine sehr unbefriedigende Situation, weil damit de facto die Drittstaatsangehörige Betroffene fast verpflichtet ist, diese polizeiliche Anzeige zu erstatten, dass der Menschenhandel passiert ist, der Frauenhandel. Aber es gibt verschiedene Faktoren, warum eine Frau das eventuell nicht sofort machen möchte oder nicht einfach grundsätzlich nicht machen will. Das eine ist, wenn wir über Menschenhändlerinnen sprechen, dann sprechen wir nicht von einzelnen losen Personen, die das zufälligerweise so eine Tat begehen. Wir sprechen von kriminellen Organisationen, die meist nicht nur das machen, sondern auch Drogenkriminalität, die höchst professionell organisiert sind und die oft im Herkunftsstaat, wo die betroffene Frau noch Familienangehörige, wenn nicht gar ihre eigenen minderjährigen Kinder hat, sehr wohl sehr aktiv sein können. Zum Beispiel, wenn wir jetzt über Kolumbien, Nigeria oder Brasilien sprechen. Da können die sehr aktiv sein und können natürlich auch, und das haben wir in mehreren Fällen sogar auch bei laufenden Strafverfahren gesehen, dass es da zu Bedrohungsszenarien der Angehörigen im Herkunftsstaat kam. Und das ist für die Frau natürlich kaum auszuhalten und das führt oft dazu, dass die Frauen nicht aussagen möchten. Und ein anderer Grund ist einfach, weil es für sie auch sehr, sehr retraumatisierend ist.
2: Aber welche ist die Alternative dann für die Frau? Also
1: sie könnte einen Asylantrag stellen. Mhm. Und beim Asylantrag wird auch der subsidiäre Schutz geprüft. Es gibt vereinzelt Fälle in der Judikatur, in denen sozusagen nur aufgrund der Betroffenheit als Frauenhandels Betroffene nur aufgrund dessen, zum Beispiel Betroffene aus Nigeria, einen Asylstatus zuerkannt bekommen haben. Dazu muss ich sagen, diese Judikatur ist recht alt. Die Bundesverwaltungsgerichte sind mittlerweile sehr restriktiv, natürlich auch in ihren Entscheidungen. Und der subsidiäre Schutzstatus, den können Sie auch erlangen, wenn Sie zum Beispiel noch weitere andere Faktoren haben, weshalb Sie nicht in den Herkunftsstaat zurückkehren können, aber nicht eben verfolgt sind. Wir sind aber grundsätzlich als Opferschutzeinrichtung der Meinung, es sollte einen Aufenthaltsstatus für Betroffene von Menschenhandel, also jetzt von Frauenhandel, aber es gibt natürlich auch Männerhandel, von Menschenhandel geben, die unabhängig von einem möglichen Strafverfahren verliehen werden können, einfach wenn es fachliche Indikatoren gibt, dass jemand eben Betroffene ist. Diese Person hat schon sehr, sehr, sehr viel durchgemacht. Und was Betroffene vom Menschenhandel brauchen, es ist ein sehr langer Weg, aus dieser Situation wieder rauszukommen. Sie brauchen eine Perspektive. Und was ganz schwierig ist und was wir in unserer tagtäglichen Arbeit erleben mit den Frauen ist, es ist ganz schlimm für sie, wenn sie sich eigentlich wieder reintegrieren sollen, rehabilitieren sollen, wieder auch einen Sinn in ihrem Leben sehen sollen. Manche Frauen sind auch suizidgefährdet, nachdem sie zu uns kommen. Also nicht nachdem sie zu uns kommen, aber aufgrund der Situation, die ihnen geschehen ist. Und sie brauchen eine Perspektive. Und wenn die aufenthaltsrechtliche Perspektive nicht da ist, dann zerbrechen manche Frauen auch wirklich sehr daran. Und es ist sehr schwierig. Und das wäre ein opferschutzzentrierter Ansatz, wenn man diesen Aufenthaltsstatus eben an fachliche Indikatoren und nicht an dieses Strafverfahren koppeln würde. Und wenn ich vielleicht noch einen ganz unbefriedigenden Fall nennen kann, der sozusagen unter der jetzigen Rechtslage tatsächlich in der Praxis auch geschieht, ist, manchmal ist es so, dass Frauen sehr wohl unter all den Risiken bereit sind, gegen die Täterinnengruppen auszusagen. Sie machen ihre Aussage vor dem Strafgericht. Die Täterinnen werden verurteilt. Das Strafverfahren läuft rasch und geht schnell zu Ende. Aber der Antrag beim BFA, beim Bundesamt für Fremdenwesen und Asyl, ist noch anhängig. Und weil das Verfahren aber vor dem Strafgericht schon abgeschlossen ist und wenn das BFA dann noch nicht so schnell entschieden hat, muss es zwingend diesen Aufenthaltstitel wegen Betroffenheit zum Menschenhandel abweisen, weil es kein anhängiges Verfahren mehr gibt. Und das ist halt besonders unbefriedigend. Und das ist unter der jetzigen Rechtslage, aber kommt das schon hin und wieder mal vor.
2: Das sind schwierige Situationen, aber es schaffen die betroffene Frau dann zurück in ein selbstbestimmtes Leben. Oder das ist schwierig, dass das tatsächlich passiert, dass sie wieder so ein für sie normales Leben führen können.
1: Also grundsätzlich, also wir tun natürlich unser Allerbestes und Allermöglichstes, dass das passiert. Unser Hauptziel bei all dem, wie wir arbeiten und operieren, ist, dass die Frau sozusagen eben dieses selbstautonome, selbstbestimmte Leben wieder führen soll und dass sie alle Möglichkeiten bekommt, um dahin zu gelangen. Ein Teil dessen kann ja aber auch sein, dass wir sozusagen sie unterstützen dabei, dass sie den Asylantrag stellt, dass wir da die Stellungnahmen einbringen, dass wir aber auch andere Perspektiven aufzeigen, wenn sie zum Beispiel eine Rückkehrberatung sozusagen wünscht, dass wir ihr dann das sozusagen ermöglichen. Oder auch, wir machen auch Gefahrenanalysen für den Fall, dass sie in Herkunftsstaat zurückkehren würde und würden auch, wir bleiben auch mit zurückgekehrten Frauen über Jahre noch in Kontakt und nehmen auch Kontakt mit anderen Opferschutzeinrichtungen im Herkunftsstaat auf. Und gleichzeitig ist unser Hauptteil, der größte Teil der Arbeit findet statt, wo die Frau in dieser Erholungs- und Bedenkzeit ist, wo sie erstmal stabilisiert werden muss. Und mit der Stabilisierung, am Ende der Stabilisierung, kann sie erstmal die nächsten Entscheidungsschritte treffen. Also wir können die rechtliche Lage nicht ändern, aber wir können ihr alles anbieten, sodass sie das Gefühl hat, dass sie das selber auch unter anderem entscheidet. Und das ist halt was ganz, ganz Zentrales.
2: Genau. Perfekt. Ich glaube, wir hören noch ein Lied, noch ein von dir ausgesuchtes Lied. Kannst du uns sagen, was es ist?
1: La vida es un carnaval von Celia Cruz. Und da geht es unter anderem auch um schwierige und widrige Lebensbedingungen. Und ich sehe auch immer wieder bei den Frauen, die wir beraten und betreuen, wie resilient sie sind, wie stark sie sind und dass sie halt einfach wirklich auch sich auch immer gegen die nicht sozusagen nur vom Frauenhandel definiert sind, sondern dass noch ganz, ganz viele andere Dinge sie als Menschen, als Frauen ausmachen.

0: Bei den globalen Dialogen der Women on Air ist heute Tamara Schmidt zu Gast von der Interventionsstelle für Betroffene des Frauenhandels. Wir haben jetzt viel gesprochen über die Herausforderungen der Frauen. Ich möchte gerne fragen, IBF Lefe, habt ihr besondere Herausforderungen und wenn ja, welche momentan?
1: Ja. Wie ich schon in der letzten Frage erzählt habe, dass wir, das eine ist natürlich die schwierige Lage rund um die rechtliche Konzipierung des Aufenthaltstitels für Betroffene vom Menschenhandel im Paragraph 57 Asylgesetz. Das ist mal das eine und das ist unsere zentrale Herausforderung, mit der wir tagtäglich zu kämpfen haben. Aber wenn man es ein bisschen größer, Big Picture betrachtet, dann sind auch die zunehmenden Kürzungen im Sozial- und NGO-Bereich etwas, was uns immer wieder vor neuen Herausforderungen stehen lässt. Weil Frauenhandel endet nicht mit der Identifizierung einer Betroffenen des Frauenhandels. Erst da geht eigentlich unsere richtige Arbeit auch dann weiter. Und zwar habe ich ja von der Stabilisierungsphase gesprochen der Frauen. Wir sind auch zuständig dafür, dass wir den Frauen Zugang zur medizinischen Versorgung verschaffen. Und wie ich sagte, oftmals haben sie keinen gesicherten Aufenthaltsstatus im Bundesgebiet. Das heißt, sie haben dann auch meist keine Krankenversicherung. Und oftmals, wie es in der Ausbeutung so ist, werden die Frauen sehr, sehr schlecht behandelt. Sind zum Beispiel, vor allem in der sexuellen Ausbeutung, können sie sich angesteckt haben mit Krankheiten oder ungewollte Schwangerschaften. Das heißt, sie brauchen sehr rasch zum Beispiel medizinische Versorgung. Und das müssen wir sicherstellen. Also wir müssen die finanzielle Absicherung sicherstellen, die Unterkunft nahe bei uns, die ist sowieso durch uns gedeckt, aber auch zum Beispiel Zugang zu mit dringender medizinischer Versorgung natürlich. Und was wir einfach sehen, ist, dass immer mehr vor allem im letzten Jahr zu vielen Kürzungen im NGO- und Sozialbereich kam. Wir sind angewiesen auf solche Kooperationen. Wir haben zum Beispiel eine Kooperation mit dem Neunerhaus. Wenn denen zum Beispiel die Förderungen gestrichen werden würden, hätte das unmittelbar direkte Folgen auf den Schutz zu medizinischer Versorgung für Betroffene des Frauenhandels. Aber auch wenn ich an Themen denke wie die Wiener Mindestsicherung. In Wien wurde letztes Jahr die Mindestsicherung für subsidiär Schutzberechtigte gestrichen. Und was vielleicht viele nicht wissen, ist, es gibt auch subsidiär schutzberechtigte Betroffene des Frauenhandels, weil sie eben aus diesen anderen Gründen diesen Status erhalten haben. Und wir haben teilweise Situationen, wo insbesondere Mütter, also Frauen mit Kindern, die bereits eine unserer Auszugswohnungen, das ist der letzte Stadion, bevor sie vollkommen in die Selbstständigkeit übergehen, da haben sie schon eigene Auszugswohnungen, wo sie die Miete an uns zahlen und wir sind aber die Mieterin und tragen sozusagen das finanzielle Risiko statt ihnen, dass da die Betroffenen plötzlich davor standen, dass sie einen Bescheid erhalten haben, wo sie keine Mindestsicherung mehr bekommen werden ab dem 01.01.2026. Und das ist natürlich schon sehr prekär und das trifft auf jeden Fall die Falschen. Also in dem Fall haben wir Härtefallanträge gestellt, aber das ist sozusagen auch nur eine befristete und keine langfristige Lösung für diese Frauen und es trifft unproportional die Drittstaatsangehörigen, es trifft überproportional schwer auch die Mütter und wir sehen immer, wenn über mehr im Bereich von NGOs und anderen Sozialbereichen gekürzt wird, trifft es eben Alleinerzieherinnen, flüchtende Frauen, Migrantinnen oder auch Menschen mit Behinderungen und das erzeugt einen Dominoeffekt. Und wenn wir sehen, dass all das auf sozusagen nicht mehr vorhanden ist, ist es schwieriger, unserer eigentlichen inhaltlichen Arbeit nachzugehen, weil was wir machen müssen, ist neue Kooperationen suchen und gleichzeitig auch verstehen wir auch, wenn wir mit anderen NGOs zusammenarbeiten, dass die auch keine Ressourcen haben. Und es braucht aber diese inhaltliche Arbeit, dass wir der nachgehen können. Genau, also das ist das vor der Herausforderung, vor der wir aktuell eben stehen. Und grundsätzlich ist es auch schade zu sehen, wenn es Kürzungen im sozialen Bereich gibt, weil wir glauben eben auch, dass Frauenhandel nicht einfach im luftleeren Raum entsteht, sondern eben dort, wo gesellschaftliche Ungleichheiten, insbesondere Geschlechterungleichheiten bestehen und wo Menschen beziehungsweise Frauen aufgrund ihres Geschlechts, ihrer Herkunft, sei es soziale Herkunft, aber auch nationale Herkunft, ihres Aufenthaltsstatus oder ihrer sozialen Lage weniger Schutz genießen. Und deshalb braucht eigentlich der Bekämpfung, also eine effektive, holistische Bekämpfung des Frauenhandels, braucht eigentlich nicht nur die Strafverfolgung, sondern auch eine feministische Politik, eine sozial gerechte Politik, eine menschenrechtsbasierte Migrationspolitik und einen konsequenten Ausbau und nicht Abbau von Schutz- und Unterstützungsangeboten für Betroffenen.
0: Ja, du bringst ganz wichtige Punkte hier ein. Also ich meine, überall in Österreich sehen wir gerade den Abbau von sozialen Leistungen in allen möglichen Bereichen. Wir sitzen hier bei Radio Orange und auch Orange ist betroffen von Kürzungsszenarien. An der Stelle möchte ich kurz auf den freien Radiobeitrag verweisen für das Radio. Wenn es jetzt eine Veränderung oder eine gesellschaftliche, rechtliche oder politische Änderung gäbe, die du beeinflussen könntest, was wäre das?
1: Dann wäre es natürlich der Aufenthaltsstatus für Betroffene des Frauenhandels, unabhängig davon, ob sie eine strafrechtliche Anzeige erstatten oder nicht.
0: Ja. Ich möchte noch eine sehr persönliche Frage stellen. Du bist tagtäglich mit so schwierigen Themen Menschenhandel, Gewalt, Ausbeutung konfrontiert. Woraus schöpfst du persönlich Hoffnung oder Stärke, das zu machen?
1: Also, was ich auf jeden Fall in meiner tagtäglichen Arbeit sehe, also ich muss sagen, ich bin nicht mehr so nah an den Frauen, wie ich es früher war. Jetzt als Leiterin bin ich nicht mehr tagtäglich mit den Frauen. Früher war ich halt immer in der Schubhaft und habe dort beraten. Aber was ich jetzt sehr viel mache, ist eben Vernetzung. Ich treffe mich mit Ministerien, mit sei es Außenministerium, Innenministerium, Justizministerium und mit den fachlich zuständigen Personen. Und was ich schon immer wieder sehe, ist, dass es sehr, sehr viel Sensibilisierungsarbeit braucht und dass man sozusagen eigentlich immer darauf setzen muss, das Gegenüber zu sensibilisieren. Hey, bei dieser Maßnahme habt ihr vielleicht nicht mitbedacht, aber ihr trefft überproportional viel diese Gruppe und diese Gruppe hat keine Lobby. Sie hat nur in dem Fall die FÖBF. Und ich sehe da eigentlich schon auch immer wieder sehr viel Verständnis von auch staatlicher Seite. Manches Mal mehr, manches Mal weniger. Aber daraus schöpfe ich schon Hoffnung, dass sozusagen Dinge besser werden kann. Und gleichzeitig natürlich bleiben wir unbequem, bleiben wir fordernd. Also der unabhängige Aufenthaltsstatus für Betroffene ist eine meiner Forderungen. Wir haben noch viele, viele mehr, aber dafür reicht, glaube ich, die Zeit heute nicht. Und wir bleiben trotzdem darauf beharrend. Aber ich sehe schon, dass die Politik sich eventuell auch darauf einstellen kann, wenn sie denn zuhört. Und wichtig ist, dass wir aufeinander zugehen und dass es diese Gespräche gibt. Und aus der Vernetzungsarbeit schöpfe ich sehr, sehr viel Kraft. Aber auch zum Beispiel die Zivilgesellschaft jetzt übers Radio auch zu informieren und sensibilisieren, ist auch ein kleiner Teil.
0: Das sind eigentlich schon fast sehr schöne Abschlussworte. Wir kommen schon langsam zum Ende der Sendung. Alessandra, willst du noch was loswerden?
2: Ich glaube, wir haben wirklich so viel Input schon von Tamara bekommen. Ich würde sagen, ich freue mich sehr, dass wir diese Sendung ausstrahlen konnten, dass wir wirklich diese Informationen mit unseren Zuhörerinnen teilen konnten. Die sind Themen, die, ich meine, Frauenhandel ist eh ein bekanntes Thema, aber nicht so bekannt, wie man denken kann. Es gibt viele Aspekte, die eben für die Öffentlichkeit, also für Informationen, die nicht zugänglich sind. Und ich glaube, das ist ein wichtiger Beitrag, welche wir heute geleistet haben. Und in diesem Sinne würde ich mich bei Tamara bedanken, bei dir, Ulrike, und ich wünsche alle Zuhörerinnen eine schöne gute Nacht.
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0: Es ist 22 Uhr.
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Willkommen zur Sendung Blues Time. Wurzeln, Kern, Substanz und Zukunft zeitgenössischer populärer Musik. Mein Name ist Norbert Egger und ich freue mich, dass ihr dabei seid. Ihr hört ein Blues Time Special mit der Vorstellung eines Albums und der Geschichte der Künstlerin.

Das war Billie Holiday mit If You Were Mine und 24 Hours a Day. Mit If You Were Mine erreichte Billie 1935 Rang 12 und im gleichen Jahr mit 24 Hours a Day Rang 6 der Charts. Begleitet wurde sie von Teddy Wilson and his Orchestra. Dieses Setup hatte ja viele große gemeinsame Erfolge. Kurz zum Boxset. Die ursprünglich bei Columbia und Vocalion veröffentlichten Songs aus den Jahren 1933 bis 1944 wurden bei Sony als 10-CD-Boxset aufgelegt, enthält 230 Songs und ist für jeden Blues- und Jazz-Fan ein Muss. Ich spiele euch mit You Let Me Down und Spreading Rhythm Around gleich noch zwei im Jahr 1935 mit Teddy Wilson und his Orchestra aufgenommene Songs.

Vi hørte Billie Holiday med Teddy Wilson and his orchestra, med You Let Me Down and Spread the Rhythm Around. Mit You Let Me Down erreichte Billie im Januar 36 mit Rang 18 gleich wieder eine Top-20-Position. Auch die nächsten beiden, im Juni 1936 wieder mit dem Pianisten und Bandleader Teddy Wilson aufgenommene Songs, erreichten gleich innerhalb von zwei Wochen im August 1936 Rang 17 und 5 der Charts. 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

Das war Billie Holiday mit It's Like Reaching for the Moon und These Foolish Things. Noch ein paar Worte zum Boxset und zu der kurzen Vorstellung in diesem Bluestime-Special. In dieser 10-CD-Sammlung sind so viele großartige Songs und so viele Hits enthalten, dass es natürlich nicht annähernd möglich ist, in dieser Stunde alle zu spielen. Daher erlaube ich mir eine sehr subjektive Auswahl und beschränke mich auf die früheren Jahre, um wenigstens eine repräsentative Auswahl bieten zu können. Daher sind nicht nur Hits, sondern auch andere tolle Songs von Billie Holiday in dieser Sendung zu hören. Zurück zu den Aufnahmen. Noch im Juni 1936 hatte Billie ja mit Teddy Wilson und his Orchestra die vorher gespielten Titel aufgenommen. Aber schon am 10. Juli des gleichen Jahres ließ Billie es unter dem Titel Billie Holiday and her Orchestra gleich wieder krachen. Artie Shaw mit der Klarinette und eine Reihe hervorragender Studiomusikerinnen brachte gleich die nächsten Hits hervor. Von dieser Session spiele ich euch Billie's Blues, Summertime, No Regrets.

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Mit Summertime og No Regrets erreichte Billie im September 36 gleich wieder die Plätze 12 und 9 in der Billboard 100. Nochmals zur Erinnerung, die Billboard 100 sind die Single-Pop-Charts, damals gab es ja noch keine dedizierten Rhythm and Blues-Charts. Gleich im September 36 machte sie als Billie Holiday in her Orchestra wieder mit einer Reihe von Studiomusikern Plattenaufnahmen. Hierbei entstanden A Fine Romance und Let's Call a Heart a Heart.

0: Und als ob es gesetzmäßig wäre.
1: Aus dieser Session erreicht eine Fine Romance Let's Call a Heart a Heart im Oktober und November 36 mit Rang 9 und 18 gleich wieder zwei Songs Top-20-Platzierungen. Im Herbst 36 fanden die Aufnahmesessions und die daraus resultierenden Hits in so kurzer Folge statt, dass ich gezwungen bin, einige wichtige Erfolge zu überspringen. Daher nur exemplarisch zwei Aufnahmen vom Oktober 36 und Januar 37. Who Loves You, wieder mit Telly Wilson and his Orchestra, und I've Got My Love to Keep Me Warm, wieder mit ihrer Studioband.

Vi hørte en Billie Holiday, Meet Who Loves You, and I've Got My Love to Keep Me Warm. Beide songs erreichten übrigens Rang 4 in den Billboard 100 Charts. Im Januar 1937 nahmen Teddy und Billie wieder zusammen auf. Aus diesen Sessions spiele ich für euch I Must Have That Man und The Mood That I'm In, mit welchem sie wieder auf Rang 17 vorankamen.

Der så Billie Holiday med I Must Have That Man and The Moon That I'm In. Wenn man die Liste der Aufnahmen und Veröffentlichungen anschaut, hat man das Gefühl, dass Billie fast im Studio gewohnt haben muss. Am 1. April 1937 nahm sie als Billie Holiday and her Orchestra den Gershwin-Titel They Can't Take That Away From Me auf, nachdem sie am Vortag mit Teddy Wilson Carelessly aufgenommen hatte. Erstgenannter Song erreichte Rang 12, Carelessly wurde Billies Nummer 1 Hit. Hier sind die beiden Titel.

Wir hatten Billie Holiday mit They Can't Take That Away From Me und Carelessly. Auch wenn es mir das Herz bricht, es ist einfach nicht mehr in einer Stunde Bluestime unterzubringen. Zum Abschluss spiele ich aber noch etwas von Billie Holiday. Aber vorher verabschiede ich mich von euch. Vielen Dank fürs Einschalten von Bluestime und hoffentlich bis zur nächsten Sendung. Und nicht vergessen, es gibt Bluestime jede Woche. Jeweils einmal im Monat das Feature und die Charts und in den Wochen dazwischen die Specials. Wer die Sendungen nachhören möchte, findet diese auf der Seite bluestime.eu/mediathek. Eine gute Zeit wünscht euch euer Norbert Egger. Zum Abschied der Top 10 Hit A Sailboat in the Moonlight von Billie Holiday.

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1: Herzlich willkommen zu unserer Romaniora. Ich freue mich, dass Sie auch heute wieder mit dabei sind. Aus dem Radio Mora Studio in Oberwart begrüßt Sie Susanne Horvath. Heute ist Mittwoch, der 15. Juli und schön, dass Sie eingeschaltet haben. In der kommenden Stunde erwarten Sie interessante Themen, aktuelle Informationen und natürlich nicht zu vergessen unsere schöne Roma-Musik. Ich wünsche Ihnen gute Unterhaltung. 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

Ich begrüße Sie aus dem Radio Mora Studio in Oberwart. Am Mikrofon begleitet Sie heute wieder Susanne Horvat. Heute ist Mittwoch, der 15. Juli und wir haben wieder eine abwechslungsreiche Sendung für Sie vorbereitet. Sie hören wie jeden Tag unser Tagesthema und außerdem hören Sie die aktuellen Volksgruppen-News zweisprachig auf Deutsch und Roman mit Neuigkeiten und Informationen aus unserer Volksgruppe. 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

0: einmal selbst ein tonnenschweres Fahrzeug lenken. Die Verkehrsbetriebe Burgenland machten das möglich. Am Parkplatz vor der Westernstadt Lucky Town in Großpetersdorf lud das Verkehrsunternehmen zum großen Bus-Testtag ein. Dabei konnten Interessierte ganz ohne Berufsführerschein selbst hinter der Steuer eines echten Linienbusses steigen und unter professioneller Anleitung Probefahrten absolvieren.
1: Einmal selbst am Steuer eines 12 Meter langen Linienbusses sitzen und tonnenweise Blech um die Kurven zirkeln? Genau das konnte man jetzt in Großpetersdorf ausprobieren. Auf dem Parkplatz von Lucky Town luden die Verkehrsbetriebe Burgenland zum großen Busfahrworkshop. Die Idee dahinter? Begeisterung für den Beruf wecken und direkt neue Kolleginnen und Kollegen für das Team gewinnen. Und da packte die Chefetage sogar selbst mit an. Geschäftsführer Wolfgang Werderitz nahm höchstpersönlich als Fahrlehrer auf dem Beifahrersitz Platz.
2: Spiegel passt ungefähr. Ja. Wenn nicht links, ist ein Knopf zum Drehen dort links. Und jetzt fahren wir so, wir fahren den Bus noch, wir fahren mal die erste Runde, wo wir gleich gescheitert haben, ein paar Parkplätze ein, haben wir gesehen. Genau. Jawohl, und wir rollen schon. Ganz wichtig jetzt, da langsam vier. Jawohl, genau so wie du es machst. Du machst es super.
1: Wolfgang Werderitz hat uns vor Ort erklärt, was genau die Verkehrsbetriebe Burgenland mit dieser Aktion bezwecken wollen. Denn für die Besucherinnen und Besucher gab es hier das volle Programm. Sie durften nicht nur hinter das Steuer, sondern bekamen auch alle Infos zu den Einstiegsmöglichkeiten direkt aus erster Hand.
3: Ja, guten Morgen, Wolfgang Werderitz. Einer der Geschäftsführer der Verkehrsbetriebe Burgenland. Wir wurden am 1. Dezember 2020 gegründet, haben zurzeit ca. 140 Busse, 150 Pkw und ca. 340 Mitarbeiter.
1: Herr Werderitz, jetzt stehen wir da auf dem Parkplatz in Großpetersdorf, heute bei einem Busfahrworkshop. Was ist eigentlich das Ziel dieses Workshops?
3: Das Ziel ist eindeutig, wir wollen den Menschen aus der Region den Job des Busfahrers, den Job des Busfahrers näher bringen. Damen und Herren sind herzlichst eingeladen, vor Ort den Bus anzugreifen, hinter dem Lenkrad zu sitzen, die Schalter vielleicht etwas zu bedienen und vielleicht eine kleine Runde mit dem Bus selber zu fahren, um ein Gefühl zu bekommen, ob das vielleicht für mich ein Top-Job wäre, ein zukunftsträchtiger Job wäre und auch in Krisen so ein sicherer Job wäre.
1: Wie ist es denn zu dieser doch sehr außergewöhnlichen Idee gekommen?
3: Wir hatten die Idee vor 2 Jahren, als wir einen akuten Busmangel, einen Busfahrerinnenmangel hatten. Und das hat sich sehr bewährt. Es sind Leute gekommen, die sind heute noch bei uns und die machen einen Top-Top-Job. Und wir sind also wieder auf der Suche nach hier aus in der Region wohnhaften Menschen, die vielleicht hier zu uns wechseln wollen.
1: Was können die Teilnehmer und Teilnehmerinnen heute hier alles ausprobieren und welche Eigenschaften sollte jeder mitbringen oder Vorkenntnisse, der sich für den Job als Busfahrer oder Busfahrerin interessiert?
3: Also er muss mindestens 21 Jahre alt sein, er muss dann diesen psychologischen Test bestehen und dann kann man mit der Ausbildung beginnen. Wir haben heute hier unseren neuen E-Bus, unseren 12 Meter E-Bus. Wir haben hier unseren 12 Meter 43-sitziger Dieselbus und zur hauptsächlichen Besichtigung auch unser Flaggschiff, den Stockbus mit 80 Sitzplätzen.
1: Wie groß ist denn derzeit der Bedarf an Busfahrerinnen und Busfahrern?
3: Der Bedarf ist nicht nur bei uns, der Bedarf ist in Burgenland oder in der Ostregion überhaupt groß. Ich will hier nicht nur für uns sprechen, ich spreche jetzt wirklich für die Kolleginnen und Kollegen und Unternehmer auch. Busfahrer mit deutscher Sprache werden hier sehr viel gesucht.
1: Was erwartet die Interessierten, wenn sie sich hier nach dem erfolgreich absolvierten Workshop weiter anmelden? Wie geht es dann weiter?
3: Wenn Sie das Interesse ernsthaft bekunden, können Sie zu unseren Damen und Herren der Personalabteilung gehen. Die nehmen die Daten auf, wir selektieren das, machen noch Gespräche mit den Bewerberinnen und Bewerbern und dann werden wir uns melden.
1: Herr Werderitz, wie schaut es mit der Finanzierung aus? Wenn ich jetzt dieser Führerschein kostet ja nicht wenig Geld.
3: Er kostet nicht wenig Geld, er wird von uns vorfinanziert. Wenn das Interesse besteht und wir einen Vertrag abschließen, dann müssen Sie sich verpflichten, bei uns 48 Monate zu fahren. Die Ausbildungskosten werden alle gut abgerechnet. Sollte man den Betrieb vorher verlassen, muss man die 48 dementsprechend zurückzahlen.
1: Das Handwerk muss man natürlich von den Besten lernen. Einer, der den Asphalt im Burgenland wie seine Westentasche kennt, ist Wilhelm Lacki. Seit Jahrzehnten sitzt er schon leidenschaftlich gern hinter dem Lenkrad. Er hat den Teilnehmern nicht nur gezeigt, wo der Blinker sitzt, sondern auch erzählt, worauf es in diesem Job wirklich ankommt und warum das Busfahren für ihn auch nach all den Jahren immer noch der schönste Beruf der Welt ist.
4: Für den Anfang ist das erste Mal die Dimensionen vom Fahrzeug zum Ausschätzen können und dass der Lenker durch das sehr viel Stress zusammenbringt und dass man sehr stressresistent ist in dem Job. Mein Tipp wäre, man fängt einmal, wenn man sich für einen Buslenker entscheidet, dass man Buslenker werden will, dann sollte man das schön gemütlich anfangen mit kleinen Fahrzeugen, mit kurzen Linien, denn Überlandfahrten sind meistens mit Stress verbunden, weil man in Ballungszentren fährt, so wie Wien und Graz, wo natürlich viel Verkehr ist und sich der Lenker immer fürchtet, ich bin zu spät. An meinem Beruf gefällt mir am besten der Kontakt zu den Kunden und die Fahrzeuge selber.
1: Und diese Leidenschaft hat sichtlich abgefärbt. Der Parkplatz in Großpetersdorf war gut besucht und die Warteschlange vor den Fahrertüren lang. Die Motivationen der Gäste waren dabei völlig unterschiedlich. Für die einen war es der erste Schritt in Richtung einer echten beruflichen Umorientierung. Für die anderen einfach der pure Spaß, einmal im Leben mit so einem riesigen Verkehrsbus über den Platz zu flitzen.
5: Na, das war echt super, ein super tolles Erlebnis. Die erste Runde ein bisschen vorsichtig, aber ab der zweiten Runde, wow, wenn du das Gefühl hast, jeden zu empfehlen.
1: Ein 12 Meter langes Erlebnis, das bei vielen definitiv Eindruck hinterlassen hat. Und wer weiß, vielleicht sitzt der eine oder die andere von den Teilnehmern ja schon bald auf den regulären Linienwegen im Burgenland am Steuer.

Die anhaltenden Hitze- und Trockenperioden belasten nicht nur die Menschen, sondern auch die heimischen Wildtiere. Viele natürliche Wasserstellen sind ausgetrocknet, weshalb die Jägerschaft im Burgenland zusätzliche Tränken in den Revieren aufstellt und regelmäßig mit frischem Wasser versorgt. Mit Wildtierkameras wird überprüft, welche Standorte von den Tieren besonders gut angenommen werden. Für viele Wildtiere sind diese die einzigen Wasserstellen und sie sind überlebenswichtig. Denn Wiesen und andere natürliche Nahrungsquellen enthalten heuer deutlich weniger Feuchtigkeit als in den vergangenen Jahren. Auch die Folgen des Klimawandels werden immer sichtbarer. Die Jägerschaft appelliert außerdem an alle Naturbesucher und Besucherinnen, Wildtiere möglichst nicht zu stören. Und wer einen Garten hat, kann ebenfalls helfen, etwa mit einer flachen Wasserschale an einem schattigen Platz. Wichtig ist dabei, dass auch kleinere Tiere die Tränke sicher nutzen und wieder verlassen können. 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
3: Gedenkinitiative Rust fordert Erinnerungszeichen für ermordete Roma. Die Gedenkinitiative Rust setzt sich für ein würdiges Erinnerungszeichen am Konradplatz ein. Es soll an die in der NS-Zeit ermordeten Roma aus Rust sowie an weitere zivile Opfergruppen des Zweiten Weltkriegs erinnern. Der Standort ist für die Initiative von besonderer historischer Bedeutung. In Rust lebten einst Roma-Familien, darunter die Familie Hodosch, deren Mitglieder nach der Machtübernahme der Nationalsozialisten deportiert und ermordet wurden. Heute weist im öffentlichen Raum nichts mehr auf diese Geschichte hin. Mit dem geplanten Denkmal möchte die Initiative die Roma sichtbar machen und die Geschichte der Roma als Teil der Stadtgeschichte verankern. Sie appelliert daher an die Verantwortlichen der Stadt, die Umsetzung des Erinnerungszeichens am Konradplatz zu ermöglichen.
4: Amen.

Rund ein Viertel der Haushalte sind beim Fanclub Burgenland. Und 1,5 Jahre nach dem Start des Fanclub Burgenland ist bereits etwa ein Viertel aller Haushalte, ein Drittel der Gemeinden, der Energiegemeinschaft der Burgenlandenergie beigetreten. Nach Angaben des Unternehmens konnten Mitgliedshaushalte im vergangenen Jahr durchschnittlich rund 200 Euro an Stromkosten sparen. Die tatsächliche Ersparnis hängt jedoch vom jeweiligen Verbrauch ab. Auch für Betreiber und Betreiberinnen von Photovoltaikanlagen gibt es weiterhin einen garantierten Einspeistarif für Strom, der im Burgenland genutzt wird. Die Burgenlandenergie empfiehlt außerdem die Anschaffung eines Batteriespeichers, damit möglichst viel selbst erzeugter Sonnenstrom auch selbst verbraucht werden kann. Die Regulierungsbehörde E-Control rät Verbraucherinnen und Verbrauchern, unabhängig davon, regelmäßige Stromtarife und Anbieter zu vergleichen, um das jeweils günstigste Angebot zu finden.

Heute am 15. Juli wird weltweit der Welttag für den Kompetenzerwerb junger Menschen begangen. Der von Sri Lanka initiierte und von den Vereinten Nationen ausgerufene Aktionstag macht auf die Bedeutung von Bildung, Ausbildung und praktischen Fähigkeiten für junge Menschen aufmerksam. Ziel ist es, Jugendlichen bessere Chancen auf dem Arbeitsmarkt zu eröffnen und Arbeitslosigkeit sowie soziale Benachteiligung zu verringern. Die Vereinten Nationen rufen dazu auf, den Tag mit Bildungsangeboten, Informationskampagnen und Projekten zu nutzen, um junge Menschen auf ihrem Weg in eine selbstbestimmte Zukunft zu unterstützen. 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

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Vielen Dank, dass Sie heute wieder unsere Romani Ora begleitet haben und sich die Zeit genommen haben, zuzuhören. Ich hoffe, unsere Beiträge und die Musik haben Ihnen gefallen und Sie konnten interessante Informationen aus unserer Sendung mitnehmen. Ich verabschiede mich nun aus dem Radio Mora Studio in Oberwart. Am Mikrofon war Susanne Horvath. Ich wünsche Ihnen noch einen angenehmen Tag, eine schöne Mittagszeit und ich freue mich wieder, wenn Sie auch bei der nächsten Ausgabe mit dabei sind. 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